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Die Geschichte Helgolands. Heute ein schwedisches Kriegsschiff vor Helgoland. Am 19. Juli 1703, mitten im Nordischen Krieg, erscheint vor Helgoland ein stattliches Kriegsschiff unter schwedischer Flagge. Es ist die königlich-schwedische Orlog Elsburg, mit 44 Kanonen bewaffnet, gekommen aus dem westlichen Kriegsschauplatz rund um Göteborg. An Bord führt der Kommandant Marius Bernle das Kommando. Er bringt nicht nur Kriegsmacht, sondern auch heikle Fracht mit sich. Neben der Orlog liegt eine kleinere Galiot vor Anker, vollgeladen mit 60 Fässern Pulver, bestimmt für die Elbe und weiter nach Stade, einem wichtigen Festungs- und Hafenort im schwedisch dominierten Herzogtum Bremen-Verden. Der Kommandant, sein Sohn, ein Leutnant der Artillerie, ein Fähnrich und der Feldscherer gehen an Land. Sie besuchen zunächst den Gottesdienst und lassen sich dann die kleine Insel zeigen, ehe der Tag in ausgelassener Geselligkeit endet. Mit Musikanten, Tanz und nächtlicher Kurzweil verschmilzt der ernste Kriegsdienst für einige Stunden mit beinahe weltlicher Festfreude. Der Besuch der Elsburg ist mehr als ein flüchtiger Aufenthalt. Er spiegelt die strategische Bedeutung Helgolands als Anker und Zwischenstation im Nordseehandel und im Seekrieg um 1700. Schwedens Präsenz in Norddeutschland, vor allem in Bremen, Verden und Wismar, machte die regelmäßige Versorgung über See nötig. So wird Helgoland im Juli 1703 für einen Tag zum Schauplatz europäischer Großmachtpolitik. Zwischen Kirche, Kanonen und Tanz.

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Auf unserer Insel lebt es sich einfach am besten. Um 2.22 Uhr stechen wir trotzdem kurz in See. Nathan Evans hat den Wellerman an Bord

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Burg Annibale träumt wohl schon von 5 Uhr morgens. Dabei ist es erst 20 vor 3. Macht nichts. 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Hier sind

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1: Das Neueste, hier ist Stefan. Hallo? Der oberste Gerichtshof der Vereinigten Staaten hat Präsident Donald Trump eine Niederlage zugefügt und das im 14. Verfassungszusatz verankerte Geburtsrecht auf Staatsbürgerschaft mit 6-3 Stimmen bestätigt. Trumps Versuch, dieses Prinzip per Exekutivanordnung einzuschränken, scheiterte damit endgültig. Zugleich stärkte das konservativ geprägte Gericht in anderen Entscheidungen die Macht des Präsidenten deutlich. Die ukrainische Hauptstadt Kiew ist in der Nacht zum Donnerstag von mehreren Explosionen erschüttert worden. Nach Angaben von Bürgermeister Vitali Klitschko steht die Stadt unter Beschuss durch ballistische Raketen und Drohnen. Es kam zu Bränden. Bewohner flüchteten in Schutzräume. Präsident Volodymyr Zelensky hatte bereits vor einem massiven russischen Angriff gewarnt. Bremerhaven erlebt bei der Sail 2025 bunte und internationale Höhepunkte. Beim traditionellen Seglerumzug ziehen Besatzungen aus aller Welt singend und tanzend durch die Stadt, etwa die Peruaner von der Union oder die Crew der Shabab Oman Zweit aus dem Sultanat Oman. Auf der Ostsee weckt der niederländische Dreimaster Regina Maris persönliche Erinnerungen, während ein 6-jähriger Besucher aus Bremen Zigarettenstummel sammelt, um die Umwelt sauber zu halten.
2: Hallo Sascha, danke. Jetzt also mild und meist klar bei rund 18 Grad. Dazu ein leicht spürbarer Westwind. Heute Nacht ziehen mehr Wolken auf. Der Wind legt zu. Ruppige Böen sind dabei. Es kühlt nur auf etwa 17 Grad ab. Morgen viele Wolken. Immer wieder Regen um die 18 Grad. Der Westwind kräftig. Aktuell pustet er mit Stärke 6, Böen 7, morgen eher 5. Die Wellen vom Südhafen gut 2,5 Meter hoch. Flut und Ebbe wie gewohnt im Wechsel. Sonnenuntergang um 22.04 Uhr, Sonnenaufgang morgen um 5. Übermorgen bleibt es grau mit leichtem Regen und ähnlichen Werten.

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0: Hier zum Beispiel:
1: 50 Millionen Menschen in 40 afrikanischen Ländern haben erstmals Zugang zu Elektrizität. Die Weltbankgruppe und die Afrikanische Entwicklungsbankgruppe, kurz ADB, starteten 2024 die Initiative Mission 300. Das Ziel? Die 600 Millionen Menschen ohne zuverlässigen Strom bis 2030 halbieren.
2: Afrikas wirtschaftliche Entwicklung seit dem Ende des Kolonialismus ist gemischt. Botswana und das Nachkriegs-Ruanda stehen Simbabwe oder Sierra Leone gegenüber. Nun bringen sogenannte National Energy Compacts für öffentliche Ministerien, kommerzielle Betreiber und Investoren echten, messbaren Fortschritt.
1: Über 30 Länder nutzen diese Compacts erfolgreich. Seitdem erhalten Haushalte doppelt so häufig Strom. In Tansania erhielten 7,5 Millionen Menschen Strom. Eine Verfünffachung der bisherigen Rate. In Äthiopien wurden durch Reformen für günstigere Netzanschlüsse 4,6 Millionen Menschen angeschlossen.
2: Weltbankpräsident Ajay Banga nennt diese Anschlüsse einen

Eilenstein. Fast 15 Milliarden Dollar sagten Weltbank und ADB zu. Zudem fließen 4,5 Milliarden Kofinanzierungen für Mission 300 Projekte und über 7 Milliarden von anderen Entwicklungspartnern in den afrikanischen Energiesektor.

0: Sinatras Gefängnis brechen wir um 3.26 Uhr lieber schnell aus. Keine Sorge, wir laufen nicht weg. Wir schwimmen nur eine Runde mit John Fogerty im Green River.
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1: Stefan am Mikrofon, hallo? Venezuela erlebt nach zwei schweren Erdbeben innerhalb von nur 39 Sekunden eine verheerende Katastrophe. Ganze Stadtviertel wurden zerstört. Rettungskräfte suchen in den Trümmern nach Überlebenden. Laut Regierung sind mehr als 2000 Menschen ums Leben gekommen. Über 11.000 wurden verletzt. Viele gelten als vermisst. Interimspräsidentin Delcy Rodríguez ordnete eine einwöchige Staatstrauer an und steht unter Druck. Kritiker werfen ihr Versagen und Korruption vor. Zehntausende verlieren ihr Zuhause. Wichtige Ölanlagen sind beschädigt. Der oberste Gerichtshof der Vereinigten Staaten hat Präsident Donald Trump eine Niederlage zugefügt und das im 14. Verfassungszusatz verankerte Geburtsrecht auf Staatsbürgerschaft mit 6-3 Stimmen bestätigt. Trumps Versuch, dieses Prinzip per Exekutivanordnung einzuschränken, scheiterte damit endgültig. Zugleich stärkte das konservativ geprägte Gericht in anderen Entscheidungen die Macht des Präsidenten deutlich. Bremerhaven erlebt bei der Sail 2025 bunte und internationale Höhepunkte. Beim traditionellen Seglerumzug ziehen Besatzungen aus aller Welt singend und tanzend durch die Stadt. Etwa die Peruaner von der Union oder die Crew der Shabab Oman Answald aus dem Sultanat Oman. Auf der Ostsee weckt der niederländische Dreimaster Regina Maris persönliche Erinnerungen, während ein 6-jähriger Besucher aus Bremen Zigarettenstummel sammelt, um die Umwelt sauber zu halten.
2: Hallo Sascha, danke. Jetzt also mild und meist klar bei rund 18 Grad. Dazu ein leicht spürbarer Westwind. Heute Nacht ziehen mehr Wolken auf. Der Wind legt zu. Ruppige Böen sind dabei. Es kühlt nur auf etwa 17 Grad ab. Morgen viele Wolken. Immer wieder Regen um die 18 Grad. Der Westwind kräftig. Aktuell pustet er mit Stärke 6, Böen 7, morgen eher 5. Die Wellen vom Südhafen gut 2,5 Meter hoch. Flut und Ebbe wie gewohnt im Wechsel. Sonnenuntergang um 22.04 Uhr, Sonnenaufgang morgen um 5. Übermorgen bleibt es grau mit leichtem Regen und ähnlichen Werten.

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am Galgenbaum gehangen. Es ist 4.35 Uhr und Zeit für echtes Licht hier auf Helgoland. Vergiss das Grau da draußen. Movetown und Ray Horton

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1: Am 2.7.2001, heute vor 25 Jahren, bekam ein Stück Liverpool ein neues Gesicht. Der Flughafen in Speke wurde offiziell zu Liverpool John Lennon Airport. Kein plakativer Gimmick, sondern ein bewusst gesetztes Denkmal. Yoko Ono kam persönlich, um ein Logo zu enthüllen, das Lennons eigene Selbstzeichnung zeigt und die Worte "Above Us Only Sky" aus seinem Song Imagine trägt. Speke, am Rande der Stadt, 7 Meilen vom Zentrum und dicht am Mersey, bekam so nicht nur einen neuen Namen, sondern eine neue Identität. Peel Holdings nannte es eine passende und bleibende Ehrung. Zum ersten Mal in Großbritannien trug ein Flughafen den Namen einer einzelnen Person. Eine kühne Geste, die die Popkultur ins Herz der städtischen Infrastruktur setzte. Im Terminal wurde eine Statue von Tom Murphy aufgestellt, ein stiller Blickfang zwischen Abflügen und Ankünften. Ein Jahr später weihte Queen Elizabeth II. Den neuen Terminal und die Namensgebung wurde Teil der städtischen Erneuerung. Tours, Fans, Reisende, alle kamen durch ein Tor, das Lennons Erbe unmittelbar präsent machte. Yoko, die an dem Tag auch mit der Universität zusammenarbeitete und Stipendien ins Leben rief, sprach von einem Lächeln, das John in alle Ecken der Welt schicken würde. Das Ganze war mehr als Marketing. Es band einen Musiker an den Alltag einer Stadt, verwandelte Erinnern in Architektur und zeigte, wie Rockgeschichte im öffentlichen Raum weiterlebt. Und jetzt, als passende Brücke von diesem Denkmal zur Melodie, folgt ein Song, der über dem Logo steht: Imagine.

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2: Neuigkeiten von Stefan. Hallo? Venezuela erlebt nach zwei schweren Erdbeben innerhalb von nur 39 Sekunden eine verheerende Katastrophe. Ganze Stadtviertel wurden zerstört, Rettungskräfte suchen in den Trümmern nach Überlebenden. Laut Regierung sind mehr als 2000 Menschen ums Leben gekommen, über 11.000 wurden verletzt, viele gelten als vermisst. Interimspräsidentin Delcy Rodriguez ordnete eine einwöchige Staatstrauer an und steht unter Druck. Kritiker werfen ihr Versagen und Korruption vor, Zehntausende verlieren ihr Zuhause, wichtige Ölanlagen sind beschädigt. Der oberste Gerichtshof der Vereinigten Staaten hat Präsident Donald Trump eine Niederlage zugefügt und das im 14. Verfassungszusatz verankerte Geburtsrecht auf Staatsbürgerschaft mit 6-3 Stimmen bestätigt. Trumps Versuch, dieses Prinzip per Exekutivanordnung einzuschränken, scheiterte damit endgültig. Zugleich stärkte das konservativ geprägte Gericht in anderen Entscheidungen die Macht des Präsidenten deutlich. Bremerhaven erlebt bei der Sail 2025 bunte und internationale Höhepunkte. Beim traditionellen Seglerumzug ziehen Besatzungen aus aller Welt singend und tanzend durch die Stadt, etwa die Peruaner von der Union oder die Crew der Shabab Oman Dazweil aus dem Sultanat Oman. Auf der Ostsee weckt der niederländische Dreimaster Regina Maris persönliche Erinnerungen, während ein 6-jähriger Besucher aus Bremen Zigarettenstummel sammelt, um die Umwelt sauber zu halten.
3: Hallo Sascha, danke. Jetzt also mild und meist klar bei rund 18 Grad. Dazu ein leicht spürbarer Westwind. Heute Nacht ziehen mehr Wolken auf. Der Wind legt zu. Ruppige Böen sind dabei. Es kühlt nur auf etwa 17 Grad ab. Morgen viele Wolken. Immer wieder Regen um die 18 Grad. Der Westwind kräftig. Aktuell pustet er mit Stärke 6, Böen 7, morgen eher 5. Die Wellen vom Südhafen gut 2,5 Meter hoch. Flut und Ebbe wie gewohnt im Wechsel. Sonnenuntergang um 22.04 Uhr, Sonnenaufgang morgen um 5. Übermorgen bleibt es grau mit leichtem Regen und ähnlichen Werten.

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Die Geschichte Helgolands. Heute ein schwedisches Kriegsschiff vor Helgoland. Am 19. Juli 1703, mitten im Nordischen Krieg, erscheint vor Helgoland ein stattliches Kriegsschiff unter schwedischer Flagge. Es ist die königlich-schwedische Orlog Elsburg, mit 44 Kanonen bewaffnet, gekommen aus dem westlichen Kriegsschauplatz rund um Göteborg. An Bord führt der Kommandant Marius Bernle das Kommando. Er bringt nicht nur Kriegsmacht, sondern auch heikle Fracht mit sich. Neben der Orlog liegt eine kleinere Galiot vor Anker, vollgeladen mit 60 Fässern Pulver, bestimmt für die Elbe und weiter nach Stade, einem wichtigen Festungs- und Hafenort im schwedisch dominierten Herzogtum Bremen-Verden. Der Kommandant, sein Sohn, ein Leutnant der Artillerie, ein Fähnrich und der Feldscherer gehen an Land. Sie besuchen zunächst den Gottesdienst und lassen sich dann die kleine Insel zeigen, ehe der Tag in ausgelassener Geselligkeit endet. Mit Musikanten, Tanz und nächtlicher Kurzweil verschmilzt der ernste Kriegsdienst für einige Stunden mit beinahe weltlicher Festfreude. Der Besuch der Elsburg ist mehr als ein flüchtiger Aufenthalt. Er spiegelt die strategische Bedeutung Helgolands als Anker und Zwischenstation im Nordseehandel und im Seekrieg um 1700. Schwedens Präsenz in Norddeutschland, vor allem in Bremen, Verden und Wismar, machte die regelmäßige Versorgung über See nötig. So wird Helgoland im Juli 1703 für einen Tag zum Schauplatz europäischer Großmachtpolitik. Zwischen Kirche, Kanonen und Tanz. Musik.

0: jetzt ein Musikwunsch. Für Stefan aus Wittmund, danke für deine lieben Grüße. Stefan, wir schicken dir herzliche Grüße zurück und widmen dir jetzt Broken Groan von Mumford & Sons. Viel Spaß beim Hören.
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0: jetzt ein Musikwunsch. Stefan aus Wittmund schickt liebe Grüße. Die schicken wir natürlich gleich zurück. Stefan, für dich geht jetzt Welcome to the Machine von Pink Floyd auf die Reise. Viel Spaß beim Hören.
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1: Und jetzt ein Musikwunsch. Stefan aus Wittmund schickt herzliche Grüße. Danke dir, Stefan. Für dich drehen wir jetzt die Regler auf und spielen The End von Foreigner. Viel Spaß beim Hören.

jetzt ein Musikwunsch. Stefan aus Wittmund schickt herzliche Grüße und hat sich Waterfront von Simple Minds gewünscht. Danke dir, Stefan. Das kommt jetzt für dich. Viel Spaß beim Hören.

Kennedy erinnert uns daran, wir haben nur dieses eine Leben. Um 5.51 Uhr, bei dem Grau da draußen, genau die richtige Stimmung, um mit Ketka im Taxi

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1: Das Neueste. Hier ist Stefan.
2: Hallo?
1: Venezuela erlebt nach zwei schweren Erdbeben innerhalb

0: von nur 39 Sekunden eine verheerende Katastrophe. Ganze Stadtviertel wurden zerstört, Rettungskräfte suchen in den Trümmern nach Überlebenden. Laut Regierung sind mehr als 2000 Menschen ums Leben gekommen, über 11.000 wurden verletzt, viele gelten als vermisst. Interimspräsidentin Delcy Rodríguez ordnete eine einwöchige Staatstrauer an und steht unter Druck. Kritiker werfen ihr Versagen und Korruption vor, Zehntausende verlieren ihr Zuhause, wichtige Ölanlagen sind beschädigt. In der Nacht zum Donnerstag ist die ukrainische Hauptstadt Kiew massiv mit ballistischen Raketen, Marschflugkörpern und Kampfdrohnen angegriffen worden. Laut Behörden wurden mindestens 2 Menschen getötet und mehr als ein Dutzend verletzt. In Kiew und umliegenden Orten brachen Brände aus. Mehrere Wohngebäude und Lagerhäuser wurden beschädigt. Russland greift die Ukraine seit mehr als 4 Jahren nahezu jede Nacht an. Bremerhaven erlebt bei der Sail 2025 bunte und internationale Höhepunkte. Beim traditionellen Seglerumzug ziehen Besatzungen aus aller Welt singend und tanzend durch die Stadt. Etwa die Peruaner von der Union oder die Crew der Shabab Oman und Zwal aus dem Sultanat Oman. Auf der Ostsee weckt der niederländische Dreimaster Regina Maris persönliche Erinnerungen, während ein 6-jähriger Besucher aus Bremen Zigarettenstummel sammelt, um die Umwelt sauber zu halten. Das waren die Nachrichten. Jetzt das Wetter mit Molly.
1: Hallo Stefan, danke. Heute zeigt sich der Himmel eher grau. Zwischendurch blinzelt aber kurz die Sonne durch. Dazu ein paar Schauer bei rund 18 Grad. Der Wind drückt mit Stärke 7, in Böen 8 aus West. Morgen dann spürbar entspannter mit Stärke 5 aus Süd bis Nordwest. Auf der See schaukeln heute etwa 2 Meter Welle, morgen etwas niedriger. Übermorgen viele Wolken und meist trocken. Niedrigwasser um 8.37 Uhr, Hochwasser um 14.21 Uhr, Sonnenuntergang um 22.04 Uhr, Sonnenaufgang um 5.01 Uhr.
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3: Moin ihr Frühaufsteher, hier ist Marion mit Sascha beim Morgenmeer auf The Rock Radio Helgoland. Kaffee in der einen, Meerblick in der anderen Hand. Gleich geht's um unsere stärksten Sail 2025 Reporter-Momente. Und jetzt für euch Under Pressure, David Bowie und Queen. Laut machen!

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Die Geschichte Helgolands. Heute ein schwedisches Kriegsschiff vor Helgoland. Am 19. Juli 1703, mitten im Nordischen Krieg, erscheint vor Helgoland ein stattliches Kriegsschiff unter schwedischer Flagge. Es ist die königlich-schwedische Orlog Elsburg, mit 44 Kanonen bewaffnet, gekommen aus dem westlichen Kriegsschauplatz rund um Göteborg. An Bord führt der Kommandant Marius Bernle das Kommando. Er bringt nicht nur Kriegsmacht, sondern auch heikle Fracht mit sich. Neben der Orlog liegt eine kleinere Galiotte vor Anker, vollgeladen mit 60 Fässern Pulver, bestimmt für die Elbe und weiter nach Stade, einem wichtigen Festungs- und Hafenort im schwedisch dominierten Herzogtum Bremen-Verden. Der Kommandant, sein Sohn, ein Leutnant der Artillerie, ein Fähnrich und der Feldscherer gehen an Land. Sie besuchen zunächst den Gottesdienst und lassen sich dann die kleine Insel zeigen, ehe der Tag in ausgelassener Geselligkeit endet. Mit Musikanten, Tanz und nächtlicher Kurzweil verschmilzt der ernste Kriegsdienst für einige Stunden mit beinahe weltlicher Festfreude. Der Besuch der Elsburg ist mehr als ein flüchtiger Aufenthalt. Er spiegelt die strategische Bedeutung Helgolands als Anker und Zwischenstation im Nordseehandel und im Seekrieg um 1700. Schwedens Präsenz in Norddeutschland, vor allem in Bremen, Verden und Wismar, machte die regelmäßige Versorgung über See nötig. So wird Helgoland im Juli 1703 für einen Tag zum Schauplatz europäischer Großmachtpolitik. Zwischen Kirche, Kanonen und Tanz.

0: auf Helgoland, die Toten Hosen wollen unbedingt siegen.
1: Um die Uhrzeit schon siegen? Ich scheitere lieber noch eine Runde im Halbschlaf.
0: Dann weinen wir jetzt einfach gemeinsam mit Chris Isaac und Wicked Game.

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1: Neuigkeiten von Stefan. Hallo! Venezuela erlebt nach zwei schweren Erdbeben innerhalb von nur 39 Sekunden eine verheerende Katastrophe. Ganze Stadtviertel wurden zerstört. Rettungskräfte suchen in den Trümmern nach Überlebenden. Laut Regierung sind mehr als 2000 Menschen ums Leben gekommen. Über 11.000 wurden verletzt. Viele gelten als vermisst. Interimspräsidentin Delcy Rodríguez ordnete eine einwöchige Staatstrauer an und steht unter Druck. Kritiker werfen ihr Versagen und Korruption vor. Zehntausende verlieren ihr Zuhause. Wichtige Ölanlagen sind beschädigt. Schon wenige Beiträge in sozialen Netzwerken reichen laut einer im Mai veröffentlichten Studie irischer und französischer

0: Forschender, damit Menschen zu unbekannten Themen feste Meinungen bilden. Getestet wurde dies mit Teilnehmenden in den Vereinigten Staaten. Entscheidend ist weniger die Richtigkeit, sondern die vermeintliche Autorität prominenter Fachpersonen. So können Falschinformationen und Desinformationen rasch verbreitet werden. Bremerhaven. Der Verfassungsschutz warnt im neuen Bericht 2025 vor zunehmenden Ausspähversuchen durch Drohnen über kritischer Infrastruktur und vor hybriden Bedrohungen wie Desinformation, Cyberangriffen, Spionage und Sabotage. Russland führe seit Jahren Kampagnen gegen die Demokratie, so Innensenatorin Eva Högel. Die Gefahr islamistischer Anschläge bleibe hoch. Im August 2025 wurde in Bremerhaven ein Anschlagsplan vereitelt. Weitere Schwerpunkte sind Rechts- und Linksextremismus, Antisemitismus und die neue Rechte als größte Gefahr. Soweit die Nachrichten. Molly, was macht das Wetter?
1: Hallo Stefan, danke. Heute geht's eher norddeutsch zurückhaltend. Viele Wolken, ein paar Schauer, zwischendurch kurze Sonnenblicke bei höchstens 18 Grad. Der Wind pfeift ordentlich aus West, Stärke 7, in Böen 8, dazu Wellen bis 2 Meter vor dem Südhafen. Ebbe bis 8 Uhr 37, Flut bis 14 Uhr 21. Morgen ähnlich bei rund 18 Grad, Windstärke 5, die See ruhiger. Übermorgen viele Wolken, meist trocken. Sonnenaufgang um 5.01 Uhr, Sonnenuntergang um 22.04 Uhr. 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
3: Moin ihr Lieben, hier ist Marion mit Sascha im Morgenmeer auf The Rock Radio Helgoland. Schön, dass ihr wach seid. Wunschhits könnt ihr euch jederzeit auf unserer Webseite aussuchen. Gleich geht's um die Warnung des Verfassungsschutzes für die Häfen Bremerhavens. Jetzt für euch 11 Minutes von Youngblood mit Halsey und Travis Barker.

0: Gentlewoman. Es ist 7.12 Uhr am Donnerstag. Thema: Verfassungsschutzbericht 2025. Drohnen über kritischer Infrastruktur, hybride Bedrohungen.
1: Drohnen über Kraftwerken. Romantisch wie ein Horrorfilm, nur mit staatlicher Beteiligung.
0: Wichtig: Russland betreibt jahrelang Kampagnen. Bremerhaven, August 2025. Islamistische Anschlagsplanung aufgedeckt. Radikalisierung Jugendlicher via TikTok.
1: Antisemitismus ist kein Randphänomen. Die neue Rechte nennt Högel als größte Gefahr. Das ist kein Samstagsspaziergang.
0: Weiter geht's mit Don't Look Back into the Sun von The Libertines. Yeah!

0: Es ist 7.15 Uhr hier auf Helgoland. Sail 2025 war ein Farbenmeer. Reporter haben Menschen von Norwegen bis Oman getroffen, Erinnerungen an eine Klassenfahrt vor 32 Jahren und ein 6-jähriger Finn, der Kippen sammelte, bleiben hängen.
1: Dudel sagt Dirndl und falsche Brüste. Klingt wie ein Kreuzfahrt-Casting.
0: Viele Begegnungen, volle Gassen, rhythmische Musik beim Seglerumzug. Das betrifft Besucher, Besatzungen und die ganze Stadt.
1: Besonders nett? Gesten, Hände und viel Gelächter mit dem Reporterteam aus dem Oman.
0: Schöne Bilder, persönliche Geschichten, echte Stimmung. Here comes Runaway von Traveling

0: Natürlich gibt's auch positive Nachrichten. Hier zum Beispiel.
1: Laut EcoEvo ERAC-CW prognostiziert eine KI-Studie für 2050, in 25 Jahren, 64.000 Quadratmeilen klimaresistente Korallenriffe in Wisconsin-Größe. Mit 45.000 Beobachtungen seit 1960 und 46 Kriterien präsentierte die Our Ocean Conference in Mombasa, Kenia, 8 Refugienländer.
0: Dazu gehören Philippinen, Indonesien, Kuba, Bahamas, Australien, Belize, Nicaragua, Turks- und Caicos-Inseln. Laut Sarah Hashemi, Tageskorrespondentin des Smithsonian Magazine, gedeiht in Honduras das größte Riff trotz menschlicher Störungen ganzjährig.
1: GNN meldet: Papua-Neuguinea schützt dieses Jahr 77.000 Quadratmeilen vor Fischerei. Die Western Manus Marine Protected Area im Korallendreieck, Schnittpunkt von Pazifik und Indischem Ozean, stärkt den Melanesian Ocean Corridor of Reserves mit Fidschi, Vanuatu, Papua-Neuguinea.
0: Im Januar zeigten hitzeresistente Korallen auf Mauritius nach Sommerbleiche 98% Überlebensrate. Vor 20 Jahren war Laborzucht unmöglich. Malediven-Forscher züchteten in Wochen 10.000 Korallen in tragbarer Containerstation.
1: Nach erstem Laichen außerhalb der Saison 2022 an Australiens Nordostküste fand eine NetGeo-Expedition 2024 die größte Koralle, länger als ein Blauwal oder 4 Busse.

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1: Am 2.7.2001, heute vor 25 Jahren, bekam ein Stück Liverpool ein neues Gesicht. Der Flughafen in Speke wurde offiziell zu Liverpool John Lennon Airport. Kein plakativer Gimmick, sondern ein bewusst gesetztes Denkmal. Yoko Ono kam persönlich, um ein Logo zu enthüllen, das Lennons eigene Selbstzeichnung zeigt und die Worte "Above Us Only Sky" aus seinem Song Imagine trägt. Speke, am Rande der Stadt, 7 Meilen vom Zentrum und dicht am Mersey, bekam so nicht nur einen neuen Namen, sondern eine neue Identität. Peel Holdings nannte es eine passende und bleibende Ehrung. Zum ersten Mal in Großbritannien trug ein Flughafen den Namen einer einzelnen Person. Eine kühne Geste, die die Popkultur ins Herz der städtischen Infrastruktur setzte. Im Terminal wurde eine Statue von Tom Murphy aufgestellt, ein stiller Blickfang zwischen Abflügen und Ankünften. Ein Jahr später weihte Queen Elizabeth II. Den neuen Terminal und die Namensgebung wurde Teil der städtischen Erneuerung. Tours, Fans, Reisende, alle kamen durch ein Tor, das Lennons Erbe unmittelbar präsent machte. Yoko, die an dem Tag auch mit der Universität zusammenarbeitete und Stipendien ins Leben rief, sprach von einem Lächeln, das John in alle Ecken der Welt schicken würde. Das Ganze war mehr als Marketing. Es band einen Musiker an den Alltag einer Stadt, verwandelte Erinnern in Architektur und zeigte, wie Rockgeschichte im öffentlichen Raum weiterlebt. Und jetzt, als passende Brücke von diesem Denkmal zur Melodie, folgt ein Song, der über dem Logo steht: Imagine.

0: kurz vor 8, der Regen peitscht und Pearl Jam lief gerade. Marion, bist du heute auch schon mit dem Teufel gerannt?
1: Nur bis zur Kaffeemaschine, danach bin ich direkt zusammengebrochen.
0: Dann flick dich jetzt Never Will I Break von Three Doors Down wieder zusammen.

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1: Stefan am Mikrofon, hallo. In der Ukraine hat es eine der heftigsten russischen Angriffswellen seit Kriegsbeginn gegeben. In der Hauptstadt Kiew wurden am Abend und in der Nacht zahlreiche Explosionen gemeldet. Mindestens 11 Menschen wurden verletzt, eine Person getötet. Mehrstöckige Gebäude gerieten in Brand. Auch aus weiteren Städten wie Saporischschja, Pawlograd, Sumy und Charkiw wurden Luftalarm und Explosionen gemeldet. In Spanien boomt derzeit sogenannter Slow Tourism, Reisen ohne Eile, mit Fokus auf bewusstem Genießen, innerer Einkehr und Unterstützung ländlicher Regionen. Hintergrund ist der starke Tourismus mit rund 96,8 Millionen Gästen im Jahr. 2025, die sich vor allem auf Katalonien, Kanaren und Balearen konzentrieren. Forschende sehen Chancen für Nachhaltigkeit, verweisen aber auf offene soziale und ökologische Fragen. Bremerhaven. Der Verfassungsschutz warnt im neuen Bericht 2025 vor zunehmenden Ausspähversuchen durch Drohnen über kritischer Infrastruktur und vor hybriden Bedrohungen wie Desinformation, Cyberangriffen, Spionage und Sabotage. Russland führe seit Jahren Kampagnen gegen die Demokratie, so Innensenatorin Eva Högel. Die Gefahr islamistischer Anschläge bleibe hoch. Im August 2025 wurde in Bremerhaven ein Anschlagsplan vereitelt. Weitere Schwerpunkte sind Rechts- und Linksextremismus, Antisemitismus und die neue Rechte als größte Gefahr. Das waren die Nachrichten, jetzt das Wetter mit Molly.
2: Genau, Stefan, schauen wir mal aufs Wetter. Heute gibt es bei uns an der Küste ein eher graues Bild mit ein paar freundlichen Lücken, leichten Schauern, dazwischen trockenen Momenten und etwas Sonne, dazu bis etwa 18 Grad. Der Wind pustet spürbar aus West bis Nordwest, Stärke 7, in Böen 8, Wellen um 2,5 Meter.

0: Morgen ähnlich bei 18 Grad, der Wind schwächer, Stärke 5, Wellen etwas niedriger. Übermorgen viele Wolken, meist trocken. Niedrigwasser um 8.37 Uhr, Hochwasser bis 14.21 Uhr, Sonnenuntergang um 22.04 Uhr, Sonnenaufgang um 5.01 Uhr.
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2: Moin, ich bin Thorsten. Du hörst Norden ist oben auf Radio Helgoland. Heute Klimawandel im Pinneberg. Nur 30 Bürger sollen Lösungen finden. Reicht das wirklich, wenn es um unsere Zukunft geht? Denk mal drüber nach. Jetzt tauchen wir musikalisch ab. Hier kommt Into the Ocean von Blue October.

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Die Geschichte Helgolands. Heute ein schwedisches Kriegsschiff vor Helgoland. Am 19. Juli 1703, mitten im Nordischen Krieg, erscheint vor Helgoland ein stattliches Kriegsschiff unter schwedischer Flagge. Es ist die königlich-schwedische Orlog Elsburg, mit 44 Kanonen bewaffnet, gekommen aus dem westlichen Kriegsschauplatz rund um Göteborg. An Bord führt der Kommandant Marius Bernle das Kommando. Er bringt nicht nur Kriegsmacht, sondern auch heikle Fracht mit sich. Neben der Orlog liegt eine kleinere Galiotte vor Anker, vollgeladen mit 60 Fässern Pulver, bestimmt für die Elbe und weiter nach Stade, einem wichtigen Festungs- und Hafenort im schwedisch dominierten Herzogtum Bremen-Verden. Der Kommandant, sein Sohn, ein Leutnant der Artillerie, ein Fähnrich und der Feldscherer gehen an Land. Sie besuchen zunächst den Gottesdienst und lassen sich dann die kleine Insel zeigen, ehe der Tag in ausgelassener Geselligkeit endet. Mit Musikanten, Tanz und nächtlicher Kurzweil verschmilzt der ernste Kriegsdienst für einige Stunden mit beinahe weltlicher Festfreude. Der Besuch der Elsburg ist mehr als ein flüchtiger Aufenthalt. Er spiegelt die strategische Bedeutung Helgolands als Anker und Zwischenstation im Nordseehandel und im Seekrieg um 1700. Schwedens Präsenz in Norddeutschland, vor allem in Bremen, Verden und Wismar, machte die regelmäßige Versorgung über See nötig. So wird Helgoland im Juli 1703 für einen Tag zum Schauplatz europäischer Großmachtpolitik. Zwischen Kirche, Kanonen und Tanz.

0: Kip Moores Gitarre schweigt, es ist 20 nach 8. Thorsten, warum ziehst du so ein Gesicht?
1: Ich passe mich nur optisch dem Helgoländer Wetter an, Sascha.
0: Na, dann machen wir das Beste draus mit BJ Thomas und Raindrops Keep Falling on My Head.

0: Es ist 8.38 Uhr. Nach Live It Up schnappen sich 30 Pinnebergerinnen und Pinneberger die Chance, ihre Stadt fürs Klima fit zu machen. Ein Bürgerrat trifft sich im September.
1: 30 Leute. Klingt nach Klein-Pinneberg im XXL-Format. Spannend. Aus 1500 Einladungen meldeten sich über 150 zurück.
0: Sie hören Experten, diskutieren und liefern Empfehlungen, die 2027 in einem bindenden Bürgerentscheid landen könnten. Am 18. April 2026.
1: Bürgervorsteherin Natalina lobt den Dialog. Bürgermeister Förste nennt's gute Basis. Demokratie mit Herz und Hirn.
0: 4 Termine, Expertenanhörungen, dann entscheidet der Rat, was aufs Blatt kommt.
1: Streit ohne Ideologie. Klingt fast romantisch, oder?
0: Weiter geht's mit Sins of My Youth von Tom Petty and the Heartbreakers.

0: Croce mit Working at the Car Wash Blues. Der Typ träumt vom Chefsessel und landet beim Autoschrubben. Klassische Karriereplanung, oder?
1: Naja, er war kurz vorher im Knast. Da ist Vorstandsetage vielleicht ein bisschen ambitioniert.
0: Ich mag, wie er sich selbst verarscht. Hält sich für ein Genie, aber wienert Stoßstangen. Kennste, wenn der Plan im Kopf besser ist als im Leben.
1: Und jetzt drehen wir den Spieß um. Vom Carwash direkt zum Cash. ZZ Top sind bereit. I Gotta Get Paid kommt jetzt auf The Rock Radio Helgoland.

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1: Neuigkeiten von Stefan. Hallo? Das Erdbeben in Venezuela hat nach Angaben von UNICEF die ohnehin schwere humanitäre Krise für Kinder weiter verschärft. Bereits zuvor waren fast 4 Millionen Kinder auf Hilfe angewiesen. UNICEF schätzt, dass 680.000 Kinder vom Beben betroffen sind, Hunderte getötet oder schwer verletzt wurden, möglicherweise am Ende Tausende. Priorität haben Trinkwasser, Gesundheit, Nahrung und psychologische Betreuung. Westeuropa erlebt unter einer Hitzeglocke extreme Temperaturen und diskutiert verstärkt über Klimaanlagen. In Frankreich fordert Rechtsaußenpolitikerin Marine Le Pen einen landesweiten Ausbau, während Linkspolitiker Jean-Luc Mélenchon vor einer Scheinlösung warnt und bessere Dämmung verlangt. Laut Google Trends stiegen Suchanfragen nach Heimklimaanlagen in Frankreich um 130%. Fachleute betonen, Klimaanlagen könnten besonders gefährdete Gruppen in Hitzewellen schützen, seien aber nur ein Baustein neben besserer Gebäudedämmung und hitzerobuster Stadtplanung. Helgoland im Kreis Pinneberg, der Fährkatamaran HSC Nordlicht 2 hat für Donnerstag, den 2. Juli, alle Fahrten zur Insel abgesagt. Wie die Reederei Adler und Eils mitteilt, ist der erwartete starke Wellengang Grund für die Entscheidung. Tagesgästen wird empfohlen, ihren Ausflug auf Mittwoch vorzuverlegen. Wer mehrere Tage bleibt, kann andere Schiffe nutzen, deren Fahrpläne sind nach aktuellem Stand nicht betroffen, können sich aber laut Reederei kurzfristig ändern.
2: Genau, Stefan, schauen wir mal aufs Wetter. Heute gibt es bei uns an der Küste ein eher graues Bild mit ein paar freundlichen Lücken, leichten Schauern, dazwischen trockenen Momenten und etwas Sonne, dazu bis etwa 18 Grad. Der Wind pustet spürbar aus West bis Nordwest, Stärke 7, in Böen 8, Wellen um 2,5 Meter. Morgen ähnlich bei 18 Grad, der Wind schwächt.

0: schwächer, Stärke 5, Wellen etwas niedriger. Übermorgen viele Wolken, meist trocken. Niedrigwasser um 8.37 Uhr, Hochwasser bis 14.21 Uhr, Sonnenuntergang um 22.04 Uhr, Sonnenaufgang um 5.01 Uhr.
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2: Moin, hier ist Thorsten bei Norden ist oben auf Radio Helgoland. Heute geht's um Fischbrötchen mit Meerblick. Wo an der Ostsee der Hering am besten knuspert und der Hafen am schönsten glitzert. Gleich gibt's was auf die Ohren. Hier kommt Long Cool Woman in a Black Dress in der 2003er Remaster-Version von The Hollies.

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Feierwummen wird's hier um kurz nach neun erst richtig wild. Wild? Sascha, du hast doch heimlich wieder deine Kuschelsocken an. Erwischt. Hier sind die bösen Onkels und 52

0: Alter, Buddy Guy. The Blues is alive and well. Wenn der Blues so lebt, lasse ich mir gern noch ein paar Sorgen einreden.
1: Ja, der Mann klingt, als hätte er alle Stürme auf allen Meeren schon durchgestanden. Passt leider ganz gut zu dem, was wir jetzt sagen müssen.
0: Apropos Sturm. Wenn du gerade heimlich deinen Weekender für Helgoland packst, vielleicht kurz wieder auspacken. Wir haben eine wichtige Durchsage.
1: Genau, hör gut zu. Am Freitag, dem 3. Juli 2026, fallen wegen der vorhergesagten Wind- und Wetterbedingungen alle Fahrten des Schiffs Helgoland zwischen Cuxhaven und Helgoland in beide Richtungen aus.
0: Heißt übersetzt, du bleibst entweder schön auf dem Festland oder schön auf der Insel. Aber du hängst wenigstens nicht seekrank irgendwo zwischen Cuxhaven und oh nein.
1: Informier auf jeden Fall deine Mitreisenden, check deine Buchungen und plan lieber um. Sicherheit geht vor, auch wenn's nervt.
0: Und wenn du jetzt denkst, super, Trip geplatzt, hey, wir machen dir wenigstens ein bisschen Kopfkino. Heb dir deine Tanzmoves für später auf.
1: Genau, wir bringen dir jetzt den Soundtrack für bessere Zeiten, wo das Wetter mitspielt und keiner mehr absagt.
0: Hier kommt für dich Bill Medley und Jennifer Warnes. I've had the time of my life auf The Rock Radio Helgoland. Laut drehen, Drama raus, Film an.

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3: Gehst du in die Stadt, was macht dich da satt?

Currywurst. Ob was ist mit dir, trinkst du noch ein Bier zu Currywurst. Kein Schaf ist die Wurst, Mensch, das geht an uns, die Currywurst. Und bis sie dann richtig blau wird, dir ganz schön flau von Currywurst.

0: 10 Light Years Away. So weit weg fühlen sich heute auch manche von Helgoland, glaube ich.
1: Ja, vor allem alle, die mit dem Katamaran Nordlicht rüber oder zurück wollten. Leute, passt auf, wir haben eine wichtige Info für euch.
0: Am Freitag, den 3. Juli 2026, fallen wegen der vorhergesagten Wind- und Wetterbedingungen alle Fahrten des Katamarans Nordlicht zwischen Cuxhaven und Helgoland aus. In beide Richtungen. Komplett Feierabend.
1: Genau, also check dir auf keinen Fall mal eben schnell die Tasche und fährst los. Bleib zu Hause, check die Alternativen und vor allem informier auch Freunde oder Familie, die was geplant hatten.
0: Und wenn du schon auf Helgoland festsitzt, es gibt Schlimmeres, als hier mit gutem Rock im Radio und einem Getränk in der Hand auf besseres Wetter zu warten.
1: So ist es. Und wir halten dich natürlich auf dem Laufenden, sobald sich an der Lage was ändert.
0: Bis dahin gibt's erstmal einen kleinen Stilwechsel für deine Ohren. Scorpions sind durch. Jetzt kommt die Queen of Pop Drama herself.
1: Hier ist für dich Taylor Swift mit Anti-Hero auf The Rock Radio Helgoland.

0: kurz vor 10 auf Helgoland und die Ventures haben uns gerade ordentlich eingeheizt.
1: Ja, Sascha, dein Hüftschwung im Studio war wieder absolut Weltklasse.
0: Ich schweige lieber. Hier sind Lynyrd Skynyrd und That Ain't My America.

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1: Die Nachrichten mit Stefan, hallo. In Venezuela suchen Rettungsteams weiter nach Überlebenden in den Trümmern eines doppelten Erdbebens. Parallel dazu unterstützen Raumfahrtagenturen, Technologiekonzerne und internationale Organisationen die Helfer mit künstlicher Intelligenz und Satellitendaten. Die NASA und europäische Partner schätzen, dass rund 59.000 Gebäude betroffen sein könnten. Über ein UN-Datenzentrum werden die Schadenskarten fast in Echtzeit an Einsatzkräfte übermittelt. Portugal warnt wegen einer bevorstehenden Hitzewelle in 12 von 18 Festlandbezirken vor einer Wetterlage mit extremem Risiko. Das Meeres- und Atmosphäreninstitut IPMA hat dort ab Donnerstag bis mindestens Samstag die höchste Warnstufe rot ausgerufen. Die übrigen Bezirke stehen auf Orange. Erwartet werden Höchstwerte zwischen 35 und 44 Grad sowie Tropennächte mit mehr als 20 Grad. Zusätzlich warnt das IPMA landesweit vor sehr hohen bis extremen Ultraviolettwerten. Husum. Mitte August gehen die Husumer Hafentage in die nächste Runde. Nun stehen erste Programmpunkte für das größte Volksfest an der Westküste fest. Vom 12. bis zum 16. August locken Imbiss- und Spezialitätenstände, Live-Musik von drei Bühnen, ein Kunsthandwerkermarkt, Entenrennen, Tauziehen über den Hafen sowie Spiel- und Sportangebote tausende Besucher in die Innenstadt. Höhepunkte sind zahlreiche Open-Air-Konzerte und der traditionelle Hafentagelauf am Samstag. Weiter mit dem Wetter, Molly!
2: Hallo Stefan, danke. Heute lässt sich die Sonne ein bisschen bitten. Es bleibt meist grau mit ein paar freundlichen Lücken, leichten Schauern und höchstens 18 Grad. Der Wind pustet dich mit Stärke 7 bis 8 aus West ordentlich durch. Dazu Wellen um 3 Meter. Morgen ähnlich, nur etwas um 18 Grad. Windstärke 5 aus Süd bis Nordwest. Wellen etwas niedriger. Übermorgen viele Wolken, meist trocken. Ebbe bis 14.21 Uhr, Flut bis 21.07 Uhr, Sonnenaufgang um 5.01 Uhr, Sonnenuntergang um 22.04 Uhr.
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3: Moin von der Rockradio Helgoland Insel News. Fischbrötchen mit Meerblick. Davon träumt man doch an der Ostsee. Ob in Kiel, Warnemünde oder auf Fehmarn, überall gibt's den Küstenklassiker direkt am Wasser. Und dazu gibt's jetzt den passenden Sound. Hier kommt

0: 10.12 Uhr auf Helgoland und wir feiern immer noch Elvis. Marianne, tanzt du schon auf dem Mischpult?
1: Schön wär's, ich halte mich eher krampfhaft fest.
0: Sehr gut, bloß nicht umfallen mit Tom Petty und I Won't Back Down.

0: Natürlich gibt's auch positive Nachrichten. Hier zum Beispiel.
1: Laut EcoEvo Eraxiv prognostiziert eine KI-Studie für 2050, in 25 Jahren, 64.000 Quadratmeilen klimaresistente Korallenriffe in Wisconsin-Größe. Mit 45.000 Beobachtungen seit 1960 und 46 Kriterien präsentierte die Our Ocean Conference in Mombasa, Kenia, 8 Refugienländer.
2: Dazu gehören Philippinen, Indonesien, Kuba, Bahamas, Australien, Belize, Nicaragua, Turks- und Caicos-Inseln. Laut Sarah Hashemi, Tageskorrespondentin des Smithsonian Magazine, gedeiht in Honduras das größte Riff trotz menschlicher Störungen ganzjährig.
1: GNN meldet: Papua-Neuguinea schützt dieses Jahr 77.000 Quadratmeilen vor Fischerei. Die Western Manus Marine Protected Area im Korallendreieck, Schnittpunkt von Pazifik und Indischem Ozean, stärkt den Melanesian Ocean Corridor of Reserves mit Fidschi, Vanuatu, Papua-Neuguinea.
2: Im Januar zeigten hitzeresistente Korallen auf Mauritius nach Sommerbleiche 98% Überlebensrate. Vor 20 Jahren war Laborzucht unmöglich. Maledivenforscher züchteten in Wochen 10.000 Korallen in tragbarer Containerstation.
1: Nach erstem Laichen außerhalb der Saison 2022 an Australiens Nordostküste fand eine NetGeo-Expedition 2024 die größte Koralle, länger als ein Blauwal oder 4 Busse.

0: und wir verlassen das Narrenschiff.
1: Und wer übernimmt jetzt das Steuer?
0: Natürlich der Schönere von uns beiden.
1: Dann wird es jetzt verdammt sexy. Hier ist Marius Müller-Westernhagen.
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Nach Jumping Jack Flash jetzt nordischer Jump. Fischbrötchen-Alarm. Es ist 10:48 Uhr an diesem feinen Donnerstag.

0: Oh wow, Brötchen in der Hand, Fisch, Meerblick, mehr Norden geht nicht.
1: In Schleswig-Flensburg reiht sich Imbiss an Räucherei. Matjes für rund 5 bis 7 Euro, Backfisch etwa 5,50 Euro bis 9 Euro.
0: Holnes, Glücksburg, Langbaligau, Öffnungszeiten oft täglich, meist von 11 bis abends.
1: Also Klassiker wie Matjes, Räucherlachs oder Backfisch sind überall zu finden. Preise zwischen ungefähr 4,50 Euro und 9,90 Euro.
0: Maritime Glückseligkeit in einer Semmel. Und Seemöwen haben jetzt Bewerbungen geöffnet.
1: Weiter geht's mit A Man and a Woman von U2.

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1: Hallo, ich bin Stefan. In der Europäischen Union ist der Anteil von Strom aus erneuerbaren Quellen im ersten Quartal 2026 auf rund 45,5% gestiegen, nach 42,7% im Vorjahr. Wichtigste Quelle ist Windkraft, gefolgt von Wasser- und Solarenergie. Spitzenreiter sind Dänemark, Portugal und Litauen, Schlusslichter Tschechien, Malta und die Slowakei. In Venezuela suchen Rettungsteams weiter nach Überlebenden in den Trümmern eines doppelten Erdbebens. Parallel dazu unterstützen Raumfahrtagenturen, Technologiekonzerne und internationale Organisationen die Helfer mit künstlicher Intelligenz und Satellitendaten. Die NASA und europäische Partner schätzen, dass rund 59.000 Gebäude betroffen sein könnten. Über ein UN-Datenzentrum werden die Schadenskarten fast in Echtzeit an Einsatzkräfte übermittelt. Am Bremer Förderhafen hat die Wirtschaftsgilde ihr Sommerfest im italienischen Restaurant Trattoria del Porto gefeiert. Rund 100 geladene Gäste aus Politik, Wirtschaft und Gesellschaft nutzten die Veranstaltung, um Kontakte zu knüpfen und Netzwerke zu vertiefen. Der Vorsitzende der Wirtschaftsgilde, Boris Thomas, hob in seiner Begrüßungsrede die Bedeutung des direkten Dialogs zwischen lokalen Unternehmen und politischen Entscheidungsträgern, besonders in wirtschaftlich dynamischen Zeiten, hervor.
2: Hallo Stefan, danke. Heute lässt sich die Sonne ein bisschen bitten. Es bleibt meist grau mit ein paar freundlichen Lücken, leichten Schauern und höchstens 18 Grad. Der Wind pustet dich mit Stärke 7 bis 8 aus West ordentlich durch. Dazu Wellen um 3 Meter. Morgen ähnlich, nur etwas um 18 Grad. Windstärke 5 aus Süd bis Nordwest. Wellen etwas niedriger. Übermorgen viele Wolken, meist trocken. Ebbe bis 14.21 Uhr, Flut bis 21.07 Uhr, Sonnenaufgang um 5.01 Uhr, Sonnenuntergang um 22.04 Uhr.
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3: Moin von der Rockradio Helgoland Insel News, hier ist Sascha. Heute schauen wir voraus auf die Husumer Hafentage 2026. Maritimes Flair, Live-Musik, Hafenrundgänge und jede Menge Streetfood direkt am Wasser. Und jetzt wird's musikalisch atmosphärisch. Hier kommt Soul Meets Body von Death Cab for Cutie.

0: Helgoland. Es ist 11.12 Uhr. Die Husumer Hafentage laufen vom 12. bis 16. August. 5 Tage voller Trubel am Meer.
1: 3 Bühnen mit Livebands. Auftakt mit Roomservice. Samstag das Tribut-Highlight Mariutz.
0: Und Pop-Newcomer Gregor Hegele und die Partyband C-Nord 71 sind auch dabei.
1: Imbissstände, Kunsthandwerk, Entenrennen und Tauziehen über den Hafen. Richtig was los.
0: Für Kids, Walking Acts, Zauberer, Stelzenmatrose, Piratin mit Schminken.
1: Auf dem Wasser, SUP und Hafenrundfahrten und Samstag ist Sporttag. 38. Lauf, Kidslauf 212 Meter, Hauptlauf 10 Kilometer.
0: Programm ab letzter Juliwoche online. Und jetzt, hier kommt

0: 2025. Der Verfassungsschutzbericht 2025 warnt vor Drohnen über kritischer Infrastruktur und einem Sonderkapitel zu hybriden Bedrohungen.
1: Also Desinformation, Cyberangriffe, Spionage, Sabotage. Das trifft Staat und Gesellschaft.
0: Russland wird als jahrelanger Kampagnenbetreiber genannt. Dazu bleibt das Risiko islamistischer Anschläge hoch. In Bremerhaven wurde im August 2025 ein Anschlagsplan aufgedeckt.
1: Neu ist ein eigenes Kapitel zu Antisemitismus. Die neue Rechte gilt als größte Gefahr und man fordert mehr Personal, Räume und Technik.
0: Teure Einkaufsliste für die Demokratie. Hier kommt Spirit in the Night von Bruce Springsteen.

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0: Asia mit Heat of the Moment. Das Spannende an dem Song, Jeff Downs hat den Refrain fast wie einen Werbejingle gebaut, damit er sofort im Kopf kleben bleibt.
1: Hat geklappt, seit den 80ern krieg ich den Ohrwurm nicht mehr raus. Danke Jeff, meine Nachbarn übrigens auch nicht.
0: Und dann dieser Text. Eigentlich ein ziemlich ehrliches Eingeständnis von verkorksten Entscheidungen in einer Beziehung, nur verpackt in Stadionrock.
1: Perfekte Überleitung zu Leuten, die sich auch gern mal verkrachen. Guns N' Roses. Hier kommt 14 Years auf The Rock Radio Helgoland.

Am 2.7.2001, heute vor 25 Jahren, bekam ein Stück Liverpool ein neues Gesicht. Der Flughafen in Speke wurde offiziell zu Liverpool John Lennon Airport. Kein plakativer Gimmick, sondern ein bewusst gesetztes Denkmal. Yoko Ono kam persönlich, um ein Logo zu enthüllen, das Lennons eigene Selbstzeichnung zeigt und die Worte "Above Us Only Sky" aus seinem Song Imagine trägt. Speke, am Rande der Stadt, 7 Meilen vom Zentrum und dicht am Mersey, bekam so nicht nur einen neuen Namen, sondern eine neue Identität. Peel Holdings nannte es eine passende und bleibende Ehrung. Zum ersten Mal in Großbritannien trug ein Flughafen den Namen einer einzelnen Person. Eine kühne Geste, die die Popkultur ins Herz der städtischen Infrastruktur setzte. Im Terminal wurde eine Statue von Tom Murphy aufgestellt, ein stiller Blickfang zwischen Abflügen und Ankünften. Ein Jahr später weihte Queen Elizabeth II. Den neuen Terminal und die Namensgebung wurde Teil der städtischen Erneuerung. Tours, Fans, Reisende, alle kamen durch ein Tor, das Lennons Erbe unmittelbar präsent machte. Yoko, die an dem Tag auch mit der Universität zusammenarbeitete und Stipendien ins Leben rief, sprach von einem Lächeln, das John in alle Ecken der Welt schicken würde. Das Ganze war mehr als Marketing. Es band einen Musiker an den Alltag einer Stadt, verwandelte Erinnern in Architektur und zeigte, wie Rockgeschichte im öffentlichen Raum weiterlebt. Und jetzt, als passende Brücke von diesem Denkmal zur Melodie, folgt ein Song, der über dem Logo steht: Imagine.

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1: Soll ich anfangen?
2: Ja!
1: Wirklich?
2: Ja!
1: Habt ihr gerade Ja gesagt?
2: Ja!
1: Dann fällt mir so nicht mehr ein.
3: Ich hätte gerne eine bessere Welt.
1: Mitklatschen wäre noch eine Idee, ja? Mitklatschen wäre echt noch super.
3: Ich hätte

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1: Stefan am Mikrofon, hallo? Spanien tritt in die Phase höchster Waldbrandgefahr ein. In Aragon ist der Brand bei Leciñena in der Provinz Zaragoza mit rund 2200 Hektar verbrannter Fläche. Am kritischsten weitere Brände lodern bei La Fueva in Huesca und im Umfeld des Parque Natural de Despeñaperros in Jaén, wo knapp 200 Menschen vorsorglich evakuiert wurden. Laut europäischem Waldbrandinformationssystem sind im laufenden Jahr bereits rund 50.000 Hektar in Spanien verbrannt. Der deutsche Mittelstand wertet das Koalitionsreformpaket als positives Signal. Christoph Ahlhaus, Bundesgeschäftsführer des Mittelstandsverbandes BVMW, sagte dem Redaktionsnetzwerk Deutschland, die Abschaffung von Berichts- und Dokumentationspflichten in Verbindung mit beschleunigten Genehmigungsverfahren könne die gelähmte deutsche Wirtschaft entfesseln. Kritisiert wurde jedoch, dass Schwarz-Rot keine vollständige Abschaffung des Solidaritätszuschlags durchgesetzt hat. Dies hätte der Wirtschaft nach Ahlhaus sofortige Entlastung von rund 12 Milliarden Euro gebracht. Der Solidaritätszuschlag ist ein Zuschlag zur Einkommens- und Körperschaftssteuer. Am Bremer Förderhafen hat die Wirtschaftsgilde ihr Sommerfest im italienischen Restaurant Trattoria del Porto gefeiert. Rund 100 geladene Gäste aus Politik, Wirtschaft und Gesellschaft nutzten die Veranstaltung, um Kontakte zu knüpfen und Netzwerke zu vertiefen. Der Vorsitzende der Wirtschaftsgilde, Boris Thomas, hob in seiner Begrüßungsrede die Bedeutung des direkten Dialogs zwischen lokalen Unternehmen und politischen Entscheidungsträgern, besonders in wirtschaftlich dynamischen Zeiten hervor. Soweit die Nachrichten. Molly, wie geht's dem Wetter?
2: Genau, Stefan, schauen wir mal aufs Wetter. Heute ziehst du besser die Kapuze ein bisschen fester. Es bleibt grau, immer mal ein Schauer, dazu um die 18 Grad. Der Westwind pustet ordentlich und draußen vor dem Südhafen stehen gut 3,5 Meter Welle. Morgen bleibt's ähnlich mild, aber der Wind legt etwas Pause ein und die See wird ruhiger. Übermorgen dann wieder mehr Regen. Ebbe ist bis 14.21 Uhr, Hochwasser um 21.07 Uhr, Sonnenuntergang um 22.04 Uhr, Sonnenaufgang um 5.01 Uhr.
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3: Spanien kämpft mit heftigen Waldbränden. Rund 50.000 Hektar sind bereits zerstört, ganze Landstriche stehen in Flammen, Menschen verlieren ihr Zuhause. Wir bleiben für euch natürlich dran, jetzt aber erstmal Musik. Hier sind die Beatsteaks mit ihrem Song Cut Off The Top. Laut aufdrehen und dranbleiben.

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0: Zeit ist es kurz nach 12 auf Helgoland. Nina, lebt dein Trommelfell noch?
1: Gerade so. Aber jetzt brauchen wir dringend sanftere Töne.
0: Bitteschön. Hier sind Joe Hamilton Frank und Reynolds mit Fallen in

0: 10 vor halb eins auf Helgoland. Nina, nach Under Pressure brauche ich erstmal eine Pause.
1: Von mir kriegst du heute gar nichts, Sascha. Macht nichts. Hier sind Mr. Big mit Nothing at All.

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0: Might Think war gerade und kurz dazu, es ist 12.47 Uhr. Im ersten Quartal 2026 kamen 45,5% des EU-Stroms aus Erneuerbaren.
1: Wow, das klingt gut. Wind liefert fast 45% des grünen Stroms, Wasser rund 28 und Sonne etwa 17.
0: Spitzenreiter sind Dänemark mit 90%, Portugal 83 und Litauen 76. Echte Vorbilder.
1: Unten liegen Tschechien bei 13, Malta 13 und die Slowakei 17. Da hakt's noch.
0: Plus rund 51 Milliarden Euro Ersparnis im Jahr 2025. 5 Länder sparten zusammen etwa 8,5 Milliarden.
1: Aber Hitze und die Hormuzkrise zeigen, die Preise können trotzdem wild springen.
0: Jetzt kommt Devil in the Details von Placebo.

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1: Stefan am Mikrofon, hallo. Die Vereinten Nationen warnen vor wachsenden Risiken durch künstliche Intelligenz und einer Verschärfung der globalen Ungleichheit. Ein neues Expertengremium mit 40 Fachleuten sieht eine rasante Entwicklung von generativer und sogenannter agentischer KI, warnt vor Desinformation, Cyberkriminalität, psychischen Folgen und Treibhausgasemissionen. Es fordert strengere, international abgestimmte Regeln. Die Ergebnisse fließen in einen globalen UN-Dialog zur KI-Regulierung ab dem 6. Juli 2026 in Genf ein. Spanien tritt in die Phase höchster Waldbrandgefahr ein. In Aragon ist der Brand bei Lechiniena in der Provinz Zaragoza mit rund 2200 Hektar verbrannter Fläche am kritischsten. Weitere Brände lodern bei La Fueva in Huesca und im Umfeld des Parque Natural de Despeñaperros in Jaén, wo knapp 200 Menschen vorsorglich evakuiert wurden. Laut europäischem Waldbrandinformationssystem sind im laufenden Jahr bereits rund 50.000 Hektar in Spanien verbrannt. Husum. Die Bauarbeiten am Dockkog liegen nach Angaben von Bauleiter Hartmut Lange im Zeitplan. Bis zum 15. September müssen die Arbeiten an Deichkante und neuem Badesteg abgeschlossen sein, weil danach kein Bauen direkt an der Küste mehr erlaubt ist. Bisher sind 50 Meter des neuen Deckwerks fertig, insgesamt sind 200 Meter geplant. Hochwasser hat die Baustelle bereits 1 bis 2 Tage zurückgeworfen, weshalb das Team derzeit verstärkt sichert.
2: Genau, Stefan, schauen wir mal aufs Wetter. Heute ziehst du besser die Kapuze ein bisschen fester. Es bleibt grau, immer mal ein Schauer, dazu um die 18 Grad. Der Westwind pustet ordentlich und draußen vor dem Südhafen stehen gut 3,5 Meter Welle. Morgen bleibt's ähnlich mild, aber der Wind legt etwas Pause ein und die See wird ruhiger. Übermorgen dann wieder mehr Regen. Ebbe ist bis 14.21 Uhr, Hochwasser um 21.07 Uhr, Sonnenuntergang um 22.04 Uhr, Sonnenaufgang um 5.01 Uhr.
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3: Moin, hier ist Thorsten bei Norden ist oben auf The Rock Radio Helgoland. Schon jetzt vormerken, die Husumer Hafentage im Jahr 2026. Hafenbühnen, Shanties, Streetfood und ganz viel Küstenflair. Und dazu passt unser nächster Song perfekt. Hier kommen Lindisfarne mit Meet Me on the Corner.

0: Stop Believin', 13.11 Uhr hier auf The Rock Radio Helgoland. Mitte August, vom 12. bis zum 16. August gehen die Husumer Hafentage los. Drei Bühnen, Live-Musik, Imbissstände, Entenrennen und Stand-Up-Paddling, 5 Tage voller Trubel.
1: Klingt nach einer Superheldenversammlung. Matrosen auf Stelzen und eine Piratin mit Schminke.
0: Sporthighlight am Samstag, Kidsläufe 212 Meter, Firmenstaffel und der große 10-Kilometer-Lauf.
1: Also genug Action, dass keiner vor Langeweile kentert.
0: Programm ab Ende Juli online und in Husumer Läden. Isabel Böh meint, da ist für jeden was dabei.
1: Ich will den Zauberer sehen.
0: Und jetzt, hier kommt Dance the Night Away von

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Die Geschichte Helgolands. Heute, die Chaluppe kehrt zurück zwischen Kaperkrieg und Küstenangst. Am 3. Juli 1702 herrscht angespannte Ruhe vor Helgoland. Seit Tagen kreuzt ein Dunkerker Kaper vor der Insel, kapert Fischerboote und Handelsschiffe im Zeichen des spanischen Erbfolgekriegs, in dem auch niederländische und französische Interessen auf der Nordsee brutal ausgetragen werden. Die Inselbewohner beobachten aus sicherer Distanz, wie der Kaper ihre kleinen Chaluppen requiriert, um größere Prisen aufzubringen. An diesem Tag lässt der Kaper die zuvor beschlagnahmte Chaluppe mit 3 Mann an Land zurückkehren. Für die Männer bedeutet dies das unerwartete Ende einer bangen Zwischenzeit auf offener See, in der sie der Willkür eines fremden Kriegsschiffes ausgeliefert waren. Ob sie als Zwangshelfer gedient oder lediglich als Faustpfand gegolten hatten, bleibt unausgesprochen. Doch ihre Rückkehr ist ein sichtbares Zeichen, dass sich die Lage vorerst entspannt. Gleichzeitig bleibt der Hintergrund bedrohlich. Dunkerker Kaper im Dienste der französisch geprägten Kriegsparteien sind in diesen Jahren gefürchtete Akteure im Nordseeraum. Für Helgoland, als kleiner Handels- und Zufluchtsort vor der Küste, bedeutet jede Sichtung eines solchen Schiffes das Risiko von Beschlagnahmungen, wirtschaftlichen Verlusten und diplomatischen Verwicklungen. Die Rückgabe der Chaluppe am 3. Juli ist daher weniger ein Ende als eine kurze Atempause in einem sich verschärfenden Seekrieg.

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0: ist 13.39 Uhr. Heute das Sommerfest der Bremer Förder Wirtschaftsgilde. Rund 100 Gäste in der Trattoria del Porto am Hafen.
1: Hafenromantik, Antipasti und Politik. Klingt nach Romantik mit Gremien.
0: Wichtig, weil Hafenentwicklung seit Jahren ein Schlüsselthema ist und der Dialog Jobs und Projekte bewegt.
1: Buffet top, Tiramisu als Friedensangebot. Karriere per Löffel?
0: Gäste: Boris Thomas, Marco Tulodetzki, Heino Engelke, Vanessa Zobel, Michael Rindfleisch und Dr. Katja.

0: am Mingau.
1: Rund 100 Gäste, genug Leute zum Netzwerken und kaum Platz für den Nachtisch.
0: Kern: ungezwungener Gedankenaustausch, Kontakte vertiefen in dynamischen Zeiten.
1: Also, Politik, Wirtschaft und Pasta. Starker Dreiklang.
0: Als nächstes kommt San Jacinto von Peter Gabriel.

0: kurz vor zwei auf Helgoland. Die Tränen von Tears sind getrocknet.
1: Dein Autogramm will trotzdem keiner, Sascha.
0: Stimmt, hier sind Iron Maiden mit Can I Play With Madness.

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1: Hallo, ich bin Stefan. Die Vereinten Nationen warnen vor wachsenden Risiken durch künstliche Intelligenz und einer Verschärfung der globalen Ungleichheit. Ein neues Expertengremium mit 40 Fachleuten sieht eine rasante Entwicklung von generativer und sogenannter agentischer KI, warnt vor Desinformation, Cyberkriminalität, psychischen Folgen und Treibhausgasemissionen. Es fordert strengere, international abgestimmte Regeln. Die Ergebnisse fließen in einen globalen UN-Dialog zur KI-Regulierung ab dem 6. Juli 2026 in Genf ein. CDU, CSU und SPD haben sich in Deutschland auf ein weitreichendes Reformpaket geeinigt. Im Zentrum stehen steuerliche Entlastungen von jährlich rund 10 Milliarden Euro. Davon profitieren vor allem kleine und mittlere Einkommen, etwa durch ein höheres Kindergeld. Finanziert werden diese Maßnahmen durch eine striktere Reichensteuer. Zudem bringt der Kompromiss neue Regeln am Arbeitsmarkt. So wird die telefonische Krankschreibung abgeschafft. Ärztliche Atteste sind künftig bereits ab dem ersten Krankheitstag Pflicht. Husum. Die Bauarbeiten am Dockhook liegen nach Angaben von Bauleiter Hartmut Lange im Zeitplan. Bis zum 15. September müssen die Arbeiten an Deichkante und neuem Badesteg abgeschlossen sein, weil danach kein Bauen direkt an der Küste mehr erlaubt ist. Bisher sind 50 Meter des neuen Deckwerks fertig. Insgesamt sind 200 Meter geplant. Hochwasser hat die Baustelle bereits 1 bis 2 Tage zurückgeworfen, weshalb das Team derzeit verstärkt sichert. Das war das Neueste aus der Nachrichtenredaktion. Molly, was sagt das Wetter?
2: Genau, Stefan, schauen wir mal aufs Wetter. Bei 18 Grad pustet uns der Nordwestwind mit Stärke 7 ordentlich durch, was vor dem Südhafen 3,5 Meter hohe Wellen bringt. Morgen flaut die Puste auf Stärke 5 ab. Auch das Wasser beruhigt sich. Es bleibt aber feucht. Übermorgen wird es richtig nass. Niedrigwasser hast du um 14.21 Uhr. Die Flut kommt um 21.07 Uhr. Sonnenuntergang ist um 22.04 Uhr, bevor dich das Tageslicht morgen um 5.01 Uhr wieder weckt.
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3: Moin Helgoland, hier ist euer Peer auf The Rock Radio, kurz nach 14 Uhr. Heute zocken wir uns durchs Gaming-Universum. Unter anderem geht's um die krasse Meldung, die nächste Xbox soll angeblich ganz auf Discs verzichten. Jetzt für euch Meatloaf mit Rock'n'Roll Dreams Come True.

0: Natürlich gibt's auch positive Nachrichten. Hier zum Beispiel.
1: 2024 startete Euclid der European Space Agency zum zweiten Lagrange-Punkt. 1 Million Meilen von der Erde bei NASAs James Webb Space Telescope und schoss das größte, detaillierteste Bild vom Zentrum der Milchstraße. 26 Stunden Dauerbeobachtung lieferten 9 Fotos im sichtbaren Licht mit 60 Millionen Sternen auf einer Himmelsfläche eines durchschnittlichen Vollmonds. Laut Astrophysiker Dr. Eamon Cairns, University of Manchester im Guardian, steigen bekannte galaktische Exoplaneten von 6.000 auf über 100.000.
0: GNN meldet einzigartige Exoplaneten, fast so groß wie ihr Stern, 2 Sterne umkreisend wie Tatooine aus Star Wars. Nicht rotierende, mit permanenten Tag-Nacht-Zeiten. Marshmallow-Dichte, Gasriesen mit zu Stein werdenden Wolken. Zitronenförmige mit Diamantenregen.
1: Euklid sucht 5% Normalmaterie, 25% dunkle Materie, die sich um Galaxien ballt und sie verschmilzt, sowie 70% dunkle Energie, die die Universumsexpansion antreibt.
0: Per Mikrolinsenmethode krümmt und verstärkt schwerkraftnahe Sterne und Exoplaneten das Licht ferner Sterne. Euclid lokalisiert Zehntausende Exoplaneten für Teleskope wie James Webb und Hubble.

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1: Curtis Steigers mit Keep Me From The Cold. Der Mann, der in den 90ern als Popcrooner durchgestartet ist und später heimlich zum Jazz-Typ in feinen Clubs geworden ist. Und genau das hörst du hier. Diese Mischung aus Singer-Songwriter-Seele und Jazz-Feeling, die dir eher ein Glas Rotwein als ein Bier in die Hand drückt. Bleib dran, wir drehen gleich eine andere Kurve. Steve Winwood kommt für dich mit One and Only Man, hier auf The Rock Radio Helgoland.
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The Kings haben uns gerade ganz schön den Kopf verdreht. 14.36 Uhr auf Helgoland, die Frisur sitzt hoffentlich noch. Wenn nicht, Volbeat pusten den Rest jetzt auch noch weg. Hier ist The

Das war The Everlasting von Volbeat. Spannenderweise einer ihrer Songs, der live oft für Gänsehaut sorgt, obwohl er nie die ganz großen Charts-Positionen erobert hat. Michael Poulsens Stimme schwebt da ja eher zwischen Metallica-Schwere und Elvis-Vibe. Diese Mischung kriegt sonst kaum jemand so hin. Wenn du da im Auto sitzt, Fenster runter, Lautstärke hoch, dann fühlt sich das Ding wirklich, nun ja, endlos an. Wir bleiben unterwegs, hier kommen Canned Heat mit On the Road Again auf The Rock Radio.

Kent Heath hat uns ordentlich Kilometer verpasst. 3:15 auf Helgoland, Zeit für den Rückweg. Brian Adams parkt uns jetzt wieder sicher ein. Hier ist Take Me Back.

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1: Neuigkeiten von Stefan. Hallo! Die Vereinten Nationen warnen vor wachsenden Risiken durch künstliche Intelligenz und einer Verschärfung der globalen Ungleichheit. Ein neues Expertengremium mit 40 Fachleuten sieht eine rasante Entwicklung von generativer und sogenannter agentischer KI, warnt vor Desinformation, Cyberkriminalität, psychischen Folgen und Treibhausgasemissionen. Es fordert strengere, international abgestimmte Regeln. Die Ergebnisse fließen in einen globalen UN-Dialog zur KI-Regulierung ab dem 6. Juli 2016. In Genf ein. Die Präsidentin der EU-Kommission, Ursula von der Leyen, hat in Baku den aserbaidschanischen Präsidenten Ilham Aliyev getroffen. Thema des zweitägigen Besuchs im Südkaukasus sind der Friedensprozess mit Armenien, Energiekooperation und Verkehrsverbindungen. Brüssel plant dafür eine neue Partnerschaft für Konnektivität und Investitionen von bis zu 2 Milliarden Euro. Von der Leyen reist anschließend nach Armenien weiter. Berlin. Rund ein Fünftel der in Deutschland verursachten Kohlenstoffdioxidemissionen hängt nach Angaben der AOK Niedersachsen mit Essgewohnheiten zusammen. In einer Übersicht schreibt die Kasse 67% der lebensmittelbedingten Emissionen tierischen Produkten zu, davon 42% Fleisch und 24% Milch. Die Ökotrophologin Rosita Harder empfiehlt eine langsame Umstellung mit weniger Fleisch, mehr frischen, saisonalen und regionalen Lebensmitteln sowie bessere Einkaufsplanung, um Lebensmittelabfälle und damit Emissionen zu verringern.
2: Genau, Stefan, schauen wir mal aufs Wetter. Bei 18 Grad pustet uns der Nordwestwind mit Stärke 7 ordentlich durch, was vor dem Südhafen 3,5 Meter hohe Wellen bringt. Morgen flaut die Puste auf Stärke 5 ab. Auch das Wasser beruhigt sich. Es bleibt aber feucht. Übermorgen wird es richtig nass. Niedrigwasser hast du um 14.21 Uhr. Die Flut kommt um 21.07 Uhr. Sonnenuntergang ist um 22.04 Uhr, bevor dich das Tageslicht morgen um 5.01 Uhr wieder weckt.
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4: Moin von Helgoland. Hier ist Hans am Nachmittag auf The Rock Radio. Gleich reden wir über ein spannendes Urteil. Auch kostenlose Webseiten dürfen RT-Videos nicht einfach bringen. Wichtig fürs Netz und die Medienfreiheit. Und jetzt wird's entspannt. Hier kommt Jason Ress mit I'm Yours.
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Im Studio jetzt ein Musikwunsch. Torben aus Cuxhaven schickt Grüße von der Insel. Kopf hoch bei der steifen Brise, lass dich vom Wind nicht umwerfen. Für dich legen wir jetzt Twilight Zone von Golden Earring auf. Viel

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0: Das gerade war Heroin und leider führt das zu einem ernsten Thema. Die BKA-Operation Medusa gegen sexualisierte Gewalt an sedierten Personen.
1: Oh je, das klingt brutal. Was genau kam raus?
0: Ermittler identifizierten insgesamt 156 Täter und Opfer und sammelten etwa 274 neue Ermittlungsansätze. Die Aktion lief vom 22. bis zum 24. Juni, koordiniert mit Großbritannien und 8 weiteren Partnern.
1: Also, Täter betäuben mit Medikamenten und Alkohol, filmen die Taten und verteilen die Clips. Das ist echt krank.
0: Viele Opfer merken nichts wegen Erinnerungslücken und viele Substanzen sind nur kurz nachweisbar, sagt das BKA.
1: Klingt wie ein mieser Thriller, nur leider real.
0: Es ist 15:40 Uhr hier auf Helgoland. Weiter geht's mit Hang On Sloopy –

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1: Am 2.7.1956, heute vor 70 Jahren, drängte Elvis Presley einen heißen Sommertag in New York zu einer Plattenstunde, die die Popwelt verändern sollte. In RCA Studio One im alten Webster Hall, 125 East 11th Street, tauchte er gegen 14 Uhr auf und arbeitete rund 7 Stunden, Schweiß, Geduld und Perfektionismus inklusive. Hound Dog wurde an diesem Tag in sage und schreibe 31 Takes geprobt, bis er meinte, jetzt ist es richtig. Es war die letzte Aufnahme, die er je in einem New Yorker Studio machte. Elvis führte an jenem Mikrofon nicht nur den Gesang, er leitete das Arrangement, trieb Band und Rhythmus an und trat erstmals deutlich als der Mann hervor, der seine Platten mitbestimmte. Die Bilder von Alfred Wertheimer, die ihn am Boden, am Mikro und im Studio festhalten, geben diesem Kampf um den perfekten Groove ein ikonisches Gesicht. Colonel Tom Parker war vor Ort, scherzte gegenüber RCA-Vertretern, man müsse bald das Markenzeichen mit dem kleinen Hund gegen einen Hounddog tauschen. Kein falsches Selbstvertrauen. Die Folge war explosiv. Hounddog als Doppel-A-Seite mit Don't Be Cruel wurde zu einem Verkaufsphänomen. Rund 10 Millionen Exemplare weltweit. Beide Seiten erreichten die 1, eine einmalige Leistung. Hounddog hielt die Popcharts unglaubliche 11 Wochen lang an der Spitze. Ein Rekord, der 36 Jahre Bestand hatte. Die Platte überschnitt Pop, Country und R&B und zeigte, dass Rock'n'Roll nun wirklich die Mitte der Kultur besetzte. Das Ergebnis? Ein Sound, eine Haltung, ein Maßstab. Ein heißer Studiotag, ein Lied, das die Spielregeln veränderte. Jailhouse Rock.

Kommen wir zu einem Musikwunsch. Stefan aus Wittmund schickt uns kraftvolle Rockgrüße an alle, die den gleichen Beat im Herzen tragen. Sein Wunsch ist ein echter Klassiker. Don't Break My Heart Again von Whitesnake. Also, Lautstärke rauf, Fenster auf und mitsingen erwünscht.

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1: Das Neueste, hier ist Stefan.
2: Hallo?
1: Europa erwärmt sich etwa doppelt so schnell wie der globale Durchschnitt. In Brüssel diskutieren die Europaabgeordneten Benedetta Scuderi von den Grünen und Andrea Wechsler von der EVP in der Sendung The Ring, ob Europa auf häufigere Hitzewellen und andere Klimafolgen vorbereitet ist. Sie streiten über den europäischen Green Deal und den Umgang mit fossilen Energien, bleiben aber beim Ziel der Dekarbonisierung einig. Im Garten des Kanzleramts haben sich Union und SPD nach rund 7 Stunden Verhandlungen auf ein Reformpaket mit 34 Maßnahmen zu Steuern, Arbeit und Entbürokratisierung geeinigt. Kern sind steuerliche Entlastungen für kleine und mittlere Einkommen ab den Jahren 2020 bis 2027 mit einem Gesamtvolumen von gut 10 Milliarden Euro, die ab 2028 voll wirken sollen. Zudem soll die telefonische Krankschreibung abgeschafft werden. Berlin. Rund ein Fünftel der in Deutschland verursachten Kohlenstoffdioxidemissionen hängt nach Angaben der AOK Niedersachsen mit Essgewohnheiten zusammen. In einer Übersicht schreibt die Kasse 67% der lebensmittelbedingten Emissionen tierischen Produkten zu, davon 42% Fleisch und 24% Milch. Die Ökotrophologin Rosita Harder empfiehlt eine langsame Umstellung mit weniger Fleisch, mehr frischen, saisonalen und regionalen Lebensmitteln sowie besserer Einkaufsplanung, um Lebensmittelabfälle und damit Emissionen zu verringern.
3: Genau, Stefan, schauen wir mal aufs Wetter. Bei 18 Grad pustet uns der Nordwestwind mit Stärke 7 ordentlich durch, was vor dem Südhafen 3,5 Meter hohe Wellen bringt. Morgen flaut die Puste auf Stärke 5 ab. Auch das Wasser beruhigt sich. Es bleibt aber feucht. Übermorgen wird es richtig nass. Niedrigwasser hast du um 14.21 Uhr. Die Flut kommt um 21.07 Uhr. Sonnenuntergang ist um 22.04 Uhr, bevor dich das Tageslicht morgen um 5.01 Uhr wieder weckt.
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4: Moin Helgoland, hier ist Hans am Nachmittag auf The Rock Radio. Bleib dran, wir sprechen gleich über den aufsehenerregenden Fall der verschwundenen Frau in Bayern, der jetzt neu aufgerollt wird. Wichtig und rätselhaft zugleich. Und jetzt für euch, The Way to Your Heart von Soul Sister.

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0: war alles gelogen und tatsächlich gibt's jetzt neue Zweifel an einem Kriminalfall. Es ist 16.17 Uhr.
1: Oh wow, was ist denn los?
0: Ein 74-Jähriger war im Oktober wegen des Todes einer 33-jährigen Prostituierten zu 12 Jahren verurteilt worden, nachdem sie im August 2024 verschwunden war.
1: Die Leiche wurde nie gefunden. Das klingt wie ein schlechter Krimi.
0: Der BGH in Karlsruhe hob das Urteil wegen Fehlern bei der Beweiswürdigung auf. Eine andere Kammer muss neu verhandeln.
1: Spannung pur, nur leider echt.
0: Up next, April Come She Will von Simon & Garfunkel.

Neulich war noch Fernsehen bei Schmitz mit DT. Die gucken immer, na sowas, also nee. Und als wir uns gerade so schön langweilen, bin ich auf Smalltalk aus. Ich frag erstmal nach Walter, dem ältesten Sohn vom Haus. Der Junge ist gut erzogen, also der gehorcht wie ein Ass.

Neulich war nur Fernsehen bei Müllers mit Doppel-L. Die gucken immer die Tagesschau, ich glaub mit dem Rudi Carell. Und als wir uns gerade so schön langweilen, bring ich das Thema auf Politik. Das ist ja nun nicht gerade abendfüllend und auch nicht gerade sehr schick. Ich frag

0: 21 vorbei und Rio Reiser fragt uns, haben wir gelacht? Und Hans?
1: Worüber denn eigentlich?
0: Ich erklär's dir gleich. Wir fliegen erstmal in the City.

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0: auf Helgoland und Hans versucht immer noch, das Salut von Joe Dassin zu übersetzen.
1: Heißt das nicht Salat?
0: Fast, Kumpel. Ich behalte dich im Auge. Hier sind Mungo Jerry mit I've Got My Eye on You.

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1: Neuigkeiten von Stefan. Hallo. Eine Woche nach dem schweren Erdbeben ist der Hafen der venezolanischen Stadt La Guaira zu einer provisorischen Leichenhalle geworden. Dutzende Leichen wurden aus Krankenhäusern dorthin verlegt, um die Kliniken zu entlasten. Tausende Angehörige suchen am Hafen nach Vermissten und beklagen Chaos, fehlende Informationen und eine starke Militarisierung. Viele Tote werden fotografiert, nummeriert und in Massengräbern beigesetzt. In Spanien haben im Rahmen eines Regularisierungsprogramms knapp 1,2 Millionen Ausländer eine Legalisierung ihres Aufenthalts beantragt. Nach Angaben der Migrationsstaatsministerin gingen insgesamt 1,174 Millionen Anträge ein. Mehr als die Hälfte ist bereits bearbeitet. 8 von 10 Antragstellenden sind jünger als 45 Jahre. Die Behörden haben nun 3 Monate Zeit für Entscheidungen. Bremerhaven. Nach heftigen Gewittern hat ein massiver Wasserschaden im Verwaltungsgebäude der Hafenbehörde im Überseehafen zur vorübergehenden Schließung der Besuchergalerie geführt. Fans der Kreuzfahrtschiffe konnten am Sonntag und am Mittwoch die Anläufe der Mein Schiff 3 und der Amera nicht von dort verfolgen. Experten prüften Treppenhaus und sanierte Aufzüge. Am Donnerstag wurde die Galerie wieder geöffnet. Wie hoch der Schaden ist und ob weitere Schließungen nötig werden, soll frühestens am Freitag feststehen. Das war das Neueste aus der Nachrichtenredaktion. Molly, was sagt das Wetter?
2: Genau, Stefan, schauen wir mal aufs Wetter. Heute hält sich die Wolkendecke hartnäckig. Leichter Regen mischt immer wieder mit. Dazwischen kurze freundliche Lücken. Dazu Höchstwerte um 18 Grad. Der Wind weht deutlich aus West bis Nordwest, spürbar bis kräftig. Die Wellen vor dem Südhafen stehen bei etwa 3,5 Metern. Die Gezeiten bringen heute Abend Hochwasser. Später geht's gemächlich wieder runter. Morgen ähnlich grau, bei erneut 18 Grad, frischem Westwind. Etwas geringerer See und übermorgen weiter dicht bewölkt mit leichtem Regen. Sonnenuntergang um 22.04 Uhr, Sonnenaufgang um 5.01 Uhr.
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3: Moin von The Rock Radio Helgoland, hier ist Marion, es ist kurz nach 5 und wir schauen gleich auf ein ernstes Thema. Zu hohe Wellen. Mehrere Helgoland-Fähren sind heute ausgefallen. Was das für euch bedeutet, klären wir gleich. Jetzt für euch Cher mit Gypsies, Tramps and Thieves.

0: Musikwunsch von André Schranke aus Hamburg. André erinnert uns heute daran, dass Lachen nicht nur schön ist, sondern auch wirkt. Eine Meta-Analyse von 45 Studien legt nahe, dass richtig herzhaftes Lachen Körper und Psyche stärkt und Stress, Ängste sowie depressive Symptome lindern kann. Danke für den aufmunternden Hinweis, André. Nimm dir einen Moment Zeit fürs Lächeln. Und jetzt für dich. Wie würdest du lachen? Von Uwe Busse.
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Die Geschichte Helgolands. Heute, die Chaluppe kehrt zurück zwischen Kaperkrieg und Küstenangst. Am 3. Juli 1702 herrscht angespannte Ruhe vor Helgoland. Seit Tagen kreuzt ein Dunkerker Kaper vor der Insel, kapert Fischerboote und Handelsschiffe im Zeichen des spanischen Erbfolgekriegs, in dem auch niederländische und französische Interessen auf der Nordsee brutal ausgetragen werden. Die Inselbewohner beobachten aus sicherer Distanz, wie der Kaper ihre kleinen Chaluppen requiriert, um größere Prisen aufzubringen. An diesem Tag lässt der Kaper die zuvor beschlagnahmte Chaluppe mit 3 Mann an Land zurückkehren. Für die Männer bedeutet dies das unerwartete Ende einer bangen Zwischenzeit auf offener See, in der sie der Willkür eines fremden Kriegsschiffes ausgeliefert waren. Ob sie als Zwangshelfer gedient oder lediglich als Faustpfand gegolten hatten, bleibt unausgesprochen. Doch ihre Rückkehr ist ein sichtbares Zeichen, dass sich die Lage vorerst entspannt. Gleichzeitig bleibt der Hintergrund bedrohlich. Dunkerker Kaper im Dienste der französisch geprägten Kriegsparteien sind in diesen Jahren gefürchtet.

gefürchtete Akteure im Nordseeraum. Für Helgoland, als kleiner Handels- und Zufluchtsort vor der Küste, bedeutet jede Sichtung eines solchen Schiffes das Risiko von Beschlagnahmungen, wirtschaftlichen Verlusten und diplomatischen Verwicklungen. Die Rückgabe der Chaluppe am 3. Juli ist daher weniger ein Ende als eine kurze Atempause in einem sich verschärfenden Seekrieg.

0: Orbison Lynn. Als würden sich fünf Chefs im Studio verlaufen und merken, ups, ist ja Aufnahme. Nennen wir es mal eine sehr teure Jam-Session.
1: Und dann dieser Titel, Handle with Care. Passt, wenn man sich fünf solche Egos in einen Raum sperrt. Trotzdem klingt's, als hätten die einfach nur Spaß und null Druck gehabt.
0: Klar, Millionäre auf Musikurlaub. Und wir dürfen heimlich zuhören. Besser als jedes Bandmeeting mit Filterkaffee.
1: Du bleibst bei uns. Wir wechseln jetzt von England nach L.A. Joshua Caddison mit Picture Postcard.

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0: alles dürfen, darf
1: man. Um 17.37 Uhr frage ich mich nach den Prinzen. Darf man jetzt schon gehen?
2: Nur wenn du schneller rennen kannst als die Security.
1: Ich nehme lieber die Animals mit. Hier sind sie mit We Gotta Get Out of This Place.

Hier kommt ein Musikwunsch von Jochen Zisslers aus Bremen. Die Bundesliga hat die Rahmentermine veröffentlicht. Werder startet Ende August auswärts und im November steht das Nordderby gegen den HSV im Weserstadion an. Jochen, für dich spielen wir jetzt Mein Leben Werder Bremen von Werder Bremen. Viel Spaß und auf eine starke Saison für die

Und jetzt im Programm ein Musikwunsch von Ute André Fockert aus Bodenteich. Ute hat uns ihren kleinen Herbstspielplan geschickt. Zum Vormerken, Ende August gibt's das Aufeinandertreffen mit SC Freiburg. Anfang September wartet das Kräftemessen gegen RB Leipzig. Mitte September geht's nach Köln. Und gegen Ende des Monats steht das Heimspiel gegen den FC Augsburg an. Danke für den Überblick und die Vorfreude, Ute. Dafür legen wir jetzt deinen Wunsch auf. Fußball ist unser Leben von Stefan Mross. Mitsingen erlaubt. Viel Spaß und toi toi toi für die Spiele.

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1: Das Neueste. Hier ist Stefan. Hallo. Eine Woche nach dem schweren Erdbeben ist der Hafen der venezolanischen Stadt La Guaira zu einer provisorischen Leichenhalle geworden. Dutzende Leichen wurden aus Krankenhäusern dorthin verlegt, um die Kliniken zu entlasten. Tausende Angehörige suchen am Hafen nach Vermissten und beklagen Chaos, fehlende Informationen und eine starke Militarisierung. Viele Tote werden fotografiert, nummeriert und in Massengräbern beigesetzt. Im Garten des Kanzleramts haben sich Union und SPD nach rund 7 Stunden Verhandlungen auf ein Reformpaket mit 34 Maßnahmen zu Steuern, Arbeit und Entbürokratisierung geeinigt. Kern sind steuerliche Entlastungen für kleine und mittlere Einkommen ab den Jahren 2020 bis 2027 mit einem Gesamtvolumen von gut 10 Milliarden Euro, die ab 2028 voll wirken sollen. Zudem soll die telefonische Krankschreibung abgeschafft werden. Bremerhaven. Nach heftigen Gewittern hat ein massiver Wasserschaden im Verwaltungsgebäude der Hafenbehörde im Überseehafen zur vorübergehenden Schließung der Besuchergalerie geführt. Fans der Kreuzfahrtschiffe konnten am Sonntag und am Mittwoch die Anläufe der Mein Schiff 3 und der Amera nicht von dort verfolgen. Experten prüften Treppenhaus und sanierte Aufzüge. Am Donnerstag wurde die Galerie wieder geöffnet. Wie hoch der Schaden ist und ob weitere Schließungen nötig werden, soll frühestens am Freitag feststehen. Jetzt das Wetter. Molly?
2: Hallo Stefan, danke. Heute wird's eher eine graue, viele Wolken, zwischendurch kurze, freundliche Lücken. Dazu leichter Regen bei rund 18 Grad. Der Wind kommt spürbar aus West bis Nordwest. Draußen auf dem Wasser pusten Böen bis Stärke 6, Wellen um die 3 Meter. Morgen bleibt es ähnlich. Grau mit mal kürzerem, mal längerem Regen. Wieder etwa 18 Grad. Etwas schwächerer Wind. Wellen etwas ruhiger. Jetzt geht die Sonne um 22.04 Uhr unter. Morgen früh um 5.01 Uhr wieder auf.
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3: Aktuelles aus aller Welt. Im EU-Parlament wird heftig über Antworten auf Europas Hitzewelle gerungen. Von Klimaschutz bis Notfallplänen, nichts ist mehr Routine. Du hörst The Rock Radio Helgoland, bleib bei uns, gleich gibt's für dich Looking Out My Backdoor von Creedence Clearwater Revival.

0: ist 18.11 Uhr an diesem Donnerstag. Europa erwärmt sich doppelt so schnell wie der Weltdurchschnitt. Heute im Fokus sind wir auf eine deutlich heißere Zukunft vorbereitet. Gäste in Brüssel, Benedetta Scuderi und Andrea Wechsler.
1: Heißes Thema, wortwörtlich. Städte, Energie, verletzliche Menschen, das geht weit über klassische Klimapolitik hinaus.
0: Spannend, Wechsler sagt, nicht nur auf Elektronen, auch auf Moleküle schauen. Scuderi wirft der EVP vor, den Green Deal zu verwässern.
1: Politik wird zur Saunadebatte, stimmt's?
0: Schwierige Entscheidungen, wenig Konsens. Und das betrifft uns alle. Weiter geht's mit Main Street von Bob Seger and the Silver Bullet Band.
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Musikwunsch von Heino Brandt aus Brake in Ostfriesland. Heino hat uns auf brisante Entwicklungen rund um die DFB-Zentrale hingewiesen. Vertrauliche Treffen mit Julian Nagelsmann. Diskussionen darüber, wie ein Kader für die WM 2026 aussehen könnte. Und die angespannte Stimmung, nachdem das Team zurück in Deutschland ist. Danke dir, Heino, für den Hinweis und deine zeitreichen Beobachtungen. Jetzt, wie gewünscht, etwas zum Durchatmen. Kuddel Daddel Du von der EAV.

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0: Spaß bis zur Morgenstund.
1: Natürlich gibt's auch positive Nachrichten. Hier zum Beispiel.
2: 2024 startete Euclid der European Space Agency zum zweiten Lagrange-Punkt. 1 Million Meilen von der Erde bei NASAs James Webb Space Telescope und schoss das größte, detaillierteste Bild vom Zentrum der Milchstraße. 26 Stunden Dauerbeobachtung lieferten 9 Fotos im sichtbaren Licht mit 60 Millionen Sternen auf einer Himmelsfläche eines durchschnittlichen Vollmonds. Laut Astrophysiker Dr. Eamon Cairns, University of Manchester im Guardian, steigen bekannte galaktische Exoplaneten von 6.000 auf über 100.000.
3: GNN meldet einzigartige Exoplaneten, fast so groß wie ihr Stern, 2 Sterne umkreisend wie Tatooine aus Star Wars. Nicht rotierende, mit permanenten Tag-Nacht-Zeiten. Marshmallow-Dichte, Gasriesen mit zu Stein werdenden Wolken. Zitronenförmige mit Diamantenregen.
2: Euclid sucht 5% Normalmaterie, 25% dunkle Materie, die sich um Galaxien ballt und sie verschmilzt, sowie 70% dunkle Energie, die die Universumsexpansion antreibt.
3: Per Mikrolinsenmethode krümmt und verstärkt schwerkraftnahe Sterne und Exoplaneten das Licht ferner Sterne. Euclid lokalisiert Zehntausende Exoplaneten für Teleskope wie James Webb und Hubble.

0: Es ist 18.25 Uhr hier bei The Rock Radio Helgoland. Du hörst Nina und Sascha. Eben The Old Man Down the Road. Und in La Guaira in Venezuela geht es gerade genau um diesen Weg, den keiner gehen möchte. Den zur provisorischen Leichenhalle am Hafen.
1: Das ist wirklich schwer zu ertragen. Zwischen Containern liegen in Plastik gehüllte Körper, der Geruch von Verwesung und mittendrin Forensiker Johann Perez, der versucht, irgendwie Ordnung in dieses Chaos zu bringen.
0: Der Mann hat nicht mal genug Personal oder Material, viele Einsatzkräfte trauern selbst um Angehörige und draußen warten Tausende. Auf Plastikstühlen, seit Tagen, ohne klare Info, von Behörde zu Behörde geschickt.
1: Unter ihnen Mariela Korpas, die ihre Großeltern sucht. Sie spricht von Frust, Erschöpfung, kompletter Ohnmacht und hofft trotzdem noch auf ein kleines Wunder in den Trümmern.
0: Das zeigt, wie brutal so ein Erdbeben nachwirkt, lange nachdem die Kameras weg sind. Wir bleiben für dich dran und jetzt ein Song aus Deutschland, der Härte und Herz zusammenbringt. Hier kommen die Toten Hosen mit Opa.

0: Jetzt ein Musikwunsch. Kolia aus Langenbremerhaven hat uns auf eine Nachricht aufmerksam gemacht. Microsoft verlängert den Schutz für Windows 10 für private Rechner um ein weiteres Jahr. Die Sicherheitsupdates laufen jetzt bis 2027, statt wie geplant im Oktober 2026 aus. Danke für den Hinweis, Kolia. Und jetzt erfüllen wir deinen Wunsch. Der Computer Nummer 3 von Jan Fedder. Viel Spaß beim Hören.
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0: kurz nach 6:30 und du träumst immer noch am Blue Bayou, Nina?
1: Ich arbeite eben hocheffizient im Halbschlaf, Sascha.
0: Dann träum einfach weiter mit Fleetwood Mac und Sarah.

0: Viertel vor sieben auf Helgoland und draußen nieselt's gemütlich. Nina, hast du nach dem Jefferson Airplane Flug wieder festen Boden unter den Füßen?
1: Absolut, Sascha. Bereit für die nächste Runde?
0: Sehr gut. Dann ab in den Showdown mit Elo.

0: kurz vor sieben auf Helgoland. Und nach Keep on Running brauche ich erstmal eine Pause.
1: Weichei. Aber ich gebe dir ein Versprechen.
0: Ein Versprechen? Dann her mit Promises von Eric Clapton.
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1: Das Neueste. Hier ist Stefan. Hallo. Über 1000 Tage nach dem Terrorangriff der Hamas vom 7. Oktober 2023 mit Massakern an Zivilisten ist der Nahost-Konflikt weiter eskaliert. Israels Ministerpräsident Benjamin Netanyahu führt das Land in einen Dauerkrieg. Israel ist innenpolitisch gespalten und außenpolitisch isolierter. Zugleich entsteht um den Iran, die Houthis und die Hisbollah eine gefährliche Achse im Nahen Osten. Portugal hat wegen einer lang anhaltenden Hitzewelle den landesweiten Alarmzustand ausgerufen. Er gilt von Freitag, dem 3. Juli, 0 Uhr, bis Montag, dem 6. Juli, 23 Uhr, 59. Der Zivilschutz meldet seit Mitternacht 62 Einsätze und fast 2000 Einsatzkräfte, vor allem bei großen Waldbränden im Kreis Vosela und weiteren Regionen. Nordholz. Der DRK-Ortsverein hat auf seiner Jahreshauptversammlung im Café Solferino Bilanz gezogen. Der Verein zählt derzeit 86 Mitglieder und berichtete über Flüchtlingsbetreuung gemeinsam mit der Kirchengemeinde Nordholz. 5 Familien gelten als gut integriert. Für langjähriges ehrenamtliches Engagement wurden unter anderem Christine Dreher nach 10 Jahren, Sabine Damm nach 40 Jahren und Elfriede Meyer nach 50 Jahren geehrt. Nächster Blutspendetermin ist am Montag, 31. August, von 16 bis 20 Uhr in der evangelisch-lutherischen Kirchengemeinde in der Elbestraße 6.
2: Hallo Stefan, danke. Heute wird's eher eine graue, viele Wolken, zwischendurch kurze, freundliche Lücken. Dazu leichter Regen bei rund 18 Grad. Der Wind kommt spürbar aus West bis Nordwest. Draußen auf dem Wasser pusten Böen bis Stärke 6, Wellen um die 3 Meter. Morgen bleibt es ähnlich. Grau mit mal kürzerem, mal längerem Regen. Wieder etwa 18 Grad. Etwas schwächerer Wind. Wellen etwas ruhiger. Jetzt geht die Sonne um 22.04 Uhr unter. Morgen früh um 5.01 Uhr wieder auf.
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3: Moin, hier ist Thorsten bei Radio Helgoland. Willkommen in deiner 19-Uhr-Stunde. Heute sprechen wir über ein Thema, das uns hier draußen direkt trifft. Zu hohe Wellen. Mehrere Helgoland-Fähren fallen aus. Was bedeutet das für Insulaner und Gäste? Bleib dran, wir ordnen das für dich ein. Jetzt gibt's erstmal Musik. Hier sind Green Day mit Stop When the Red Lights Flash.

0: Hier kommt ein Musikwunsch von Manfred aus Kiel. Manfred wirft ein spannendes Thema in die Runde. Könnte ein großer Name bald wieder beim DFB mitwirken? Vielleicht sogar in einem eindrucksvollen Team mit Klopp? Nach dem enttäuschenden WM-Abgang steht nicht nur die Frage nach dem Bundestrainer im Raum. Auch Tobias Schweinsteiger fordert jetzt eine spektakuläre Rückkehr. Danke für den Denkanstoß, Manfred. Dafür spielen wir jetzt Verliebt in Norddeutschland von Godewind.
1: Nicht?

0: Kurz nach sieben auf Helgoland. Sag mal, Thorsten, bist du auch so verliebt in Norddeutschland wie Godewind eben?
1: Absolut. Besonders wenn der Regen waagerecht fliegt. Romantik pur.
0: Dann pusten wir das frei. Hier sind Ray Davis und Metallica mit You.

0: Es ist 19.21 Uhr hier auf The Rock Radio Helgoland. Nach dem Kuschelsong jetzt stürmische News. Wegen hohen Wellengangs fallen am Freitag alle Fährverbindungen zur Insel aus, sagt Tourismusdirektorin Katharina Schlicht.
1: Fantastisch. Insel, Land und Leute im Zwangsurlaub. Strandbar sucht Personal.
0: Die Halunderjet fährt heute mit geändertem Plan. Brunsbüttel fällt weg, Hamburg, Cuxhaven und Helgoland laufen. Sie verließ die Insel früher und Passagiere wurden informiert. Man hofft auf Normalbetrieb am Samstag.
1: Bei Adler und Eils fallen Freitag alle Büsumfahrten aus. Die Nordlicht 2 hatte schon Donnerstag Probleme. Und Adler Cat ab Wilhelmshaven und Hooksiel ist Freitag und Samstag abgesagt.
0: Alles klar. Und jetzt geht's weiter mit The Wheels on Fire

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0: Living After Midnight. Ganz ehrlich, wer von euch hat damit damals seine Eltern aus dem Bett gebrüllt?
1: Oder sich um 3 Uhr nachts noch eingeredet, nur noch ein letzter Drink. Der Songtitel war ja quasi Alibi.
0: Rob Halford meinte mal, das Ding sei im Prinzip eine Hymne aufs Durchmachen. Kann man hören und spüren.
1: Also, wenn ihr noch wach seid, bleibt's. Gleich wird's ein bisschen sehnsüchtiger. Tom Petty and the Heartbreakers, The Waiting.

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1: Am 2.7.2008, heute vor 18 Jahren, verschwand etwas, das mehr war als ein Stein. Das Grabmal von Ian Curtis wurde aus dem Macclesfield Cemetery gestohlen. Keine Hollywood-Show, kein lauter Einbruch. Ein kurzes, brachiales Zeichen dafür, wie sehr ein Leben und ein Lied immer noch Emotionen auslösen können. Das war kein gewöhnlicher Grabstein, sondern eine inschriebene Randsteinplatte, geführt von

an der schlichten Gravur Ian Curtis 18580 und den Worten, die zum Mantra einer Generation wurden: Love will tear us apart. Cheshire Police meldeten den Verlust und baten um Hinweise. Die Plakette war einfach weg, zwischen Montagmittag und dem nächsten Morgen, laut Berichten. Warum regt das auf? Ian Curtis ist kein Name aus den Klatschspalten, er ist ein Fixstern im Post-Punk-Himmel. Die Entwendung einer so persönlichen Erinnerung verwandelte einen stillen Ort in einen Schauplatz kollektiver Besessenheit. Pilger kommen, Fäuste ballen sich, Erinnerungen werden zu Mythen. Der Stein wurde ersetzt. Jahre später, 2019, zeigte erneut Vandalismus.

Projektionsfläche wird. Die Geschichte bleibt Teil der Joy Division Legende, roh, traurig und immer wieder aufgeladen. Zeit, diese Schwere zu tragen und dem Original seinen Klang zurückzugeben. Love will tear us apart.

Musikwunsch von Rainer Laich aus Helgoland. Rainer schreibt, wie froh er ist, dass auf der Insel bei Sturm das Radio und das Netz funktionieren und wie die Leute dann enger zusammenrücken. Er bedankt sich bei den Helgoländer Freundinnen und Freunden sowie dem Nordseetourismus und weist außerdem darauf hin, dass die Tourismusdirektorin nach Büsum wechselt und nun eine neue Leitung gesucht wird. Für dich, Rainer, und alle, die zusammenhalten, hier kommt Frühstück bei Tiffany war meine Romantik von Van Lucy Cool und Escort Band. Viel Vergnügen!

Uhr abends und Thorsten träumt immer noch vom Frühstück bei Tiffany. Romantiker, was? Klar, mein Herz schlägt im Dreivierteltakt. Aber für echten Rock brauchen wir jetzt den Boss. Stimmt, hier ist Bruce Springsteen mit Land of Hope and Dreams. 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
1: Ich bin Sascha, willkommen zu den Nachrichten. Über 1000 Tage nach dem Terrorangriff der Hamas vom 7. Oktober 2023 mit Massakern an Zivilisten ist der Nahostkonflikt weiter eskaliert. Israels Ministerpräsident Benjamin Netanyahu führt das Land in einen Dauerkrieg. Israel ist innenpolitisch gespalten und außenpolitisch isolierter. Zugleich entsteht um den Iran, die Houthis und die Hisbollah eine gefährliche Achse im Nahen Osten. Portugal hat wegen einer lang anhaltenden Hitzewelle den landesweiten Alarmzustand ausgerufen. Er gilt von Freitag, dem 3. Juli, 0 Uhr, bis Montag, dem 6. Juli, 23 Uhr, 59. Der Zivilschutz meldet seit Mitternacht 62 Einsätze und fast 2000 Einsatzkräfte, vor allem bei großen Waldbränden im Kreis Vuhsela und weiteren Regionen. St. Peter-Ording rückt an diesem Wochenende mit dem Hedi-Festival das Thema Nachhaltigkeit in den Fokus. Zum dritten Mal informiert die Tourismuszentrale mit Workshops, Führungen, Vorträgen, Street-Art, Kulinarik und Live-Musik über die 17 Nachhaltigkeitsziele der Vereinten Nationen. Nachhaltigkeitsmanagerin Nele Götsche will damit vor allem Urlaubsgäste für den Schutz der sensiblen Nordseelandschaft und des Nationalparks sensibilisieren. Finanziert wird ihre Stelle unter anderem aus Einnahmen des Strandparkens, die an den Nationalpark Schleswig-Holsteinisches Wattenmeer fließen. Das war das Neueste aus der Nachrichtenredaktion. Molly, was sagt das Wetter?
2: Hallo Sascha, danke. Heute zeigt sich der Himmel eher von der grauen Seite. Immer mal ein bisschen Niesel, dazwischen kurze freundliche Lücken, dazu bis zu 18 Grad, spürbarer West- bis Nordwestwind und um den Südhafen herum Wellen bis etwa 3 Meter. Morgen bleibt es ähnlich mit leichtem bis längerem Regen, wieder um die 18 Grad, etwas schwächerem Wind und etwas niedrigeren Wellen. Die Gezeiten setzen sich normal fort. Sonne geht heute um 22.04 Uhr unter und morgen um 5.01 Uhr wieder auf.
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3: Moin, ihr Lieben. Hier ist wieder Stefan, euer Rock-Experte auf The Rock, Radio Helgoland. 2 Stunden geballter Rock aus allen Himmelsrichtungen. Geschichten aus den Proberäumen, von staubigen Clubbühnen und den ganz großen Arenen. Alles für euch, quer durch die Rockgeschichte. Denkt dran, wenn ihr einen Song hören wollt, euren ganz persönlichen Gänsehautmoment oder den Soundtrack zu eurer Nachtschicht, eurem Roadtrip oder einfach dem Feierabendbier, wünscht euch eure Lieblingssongs einfach über unsere Webseite oder ruft mich direkt über die Seite an. Ich habe das Studioohr immer für euch offen. Jetzt drehen wir gemeinsam ein bisschen an der Zeit zurück. Der nächste Song kommt von einer Band, an der in den vergangenen Jahrzehnten kaum jemand vorbeigekommen ist, ob man sie nun liebt oder hasst. Nickelback. Die Jungs haben wie kaum eine andere Band gezeigt, wie man Radiotauglichkeit und Stadionriffs unter einen Hut bringt. Hier sind Nickelback mit Old Enough. Lautstärke hoch, Kopf aus, Herz an. Das ist The Rock, Radio Helgoland.

0: Vielleicht morgen? Vergiss es, Stereophonics. Es ist kurz nach 8 am Abend, da wird nicht mehr gewartet. Wir zünden den Turbo. Hier ist Stopbock und volle Fahrt voraus.
1: Hammer, ne? Band läuft. Also jetzt. Zähl du doch lieber vor, oder?

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0: natürlich gibt's auch positive Nachrichten. Hier zum Beispiel.
1: 2024 startete Euclid, der European Space

0: Space Agency zum zweiten Lagrange-Punkt. 1 Million Meilen von der Erde bei NASAs James Webb Space Telescope und schoss das größte, detaillierteste Bild vom Zentrum der Milchstraße. 26 Stunden Dauerbeobachtung lieferten 9 Fotos im sichtbaren Licht mit 60 Millionen Sternen auf einer Himmelsfläche eines durchschnittlichen Vollmonds. Laut Astrophysiker Dr. Eamon Cairns, University of Manchester im Guardian, steigen bekannte galaktische Exoplaneten von 6.000 auf über 100.000.
1: GNN meldet einzigartige Exoplaneten, fast so groß wie ihr Stern, 2 Sterne umkreisend wie Tatooine aus Star Wars. Nicht rotierende, mit permanenten Tag-Nacht-Zeiten. Marshmallow-Dichte, Gasriesen mit zu Stein werdenden Wolken. Zitronenförmige mit Diamantenregen.
0: Euklid sucht 5% Normalmaterie, 25% dunkle Materie, die sich um Galaxien ballt und sie verschmilzt, sowie 70% dunkle Energie, die die Universumsexpansion antreibt.
1: Per Mikrolinsenmethode krümmt und verstärkt schwerkraftnahe Sterne und Exoplaneten das Licht ferner Sterne. Euclid lokalisiert Zehntausende Exoplaneten für Teleskope wie James Webb und Hubble.
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Und jetzt ein Musikwunsch von André aus Bremen. Du machst uns darauf aufmerksam, dass Rock und Heavy Metal trotz ihres rauen Images oft von Menschen gehört werden, die eher feinfühlig, kreativ und zurückhaltend sind. Danke für den Denkanstoß, André. Deshalb spielen wir jetzt für dich Don't Go Back to Rockville

0: R.E.M. wollte eben nicht zurück nach Rockville. Bei dem Schmuddelwetter draußen kurz vor 8:30 bleibt ihr am besten auch genau da, wo ihr seid. Hier sind Hollis Brown mit Oh Sweet Nothing.
1: Seit 55 Jahren komme ich nun nach Helgoland. Das erste Mal mit meinen Eltern, dann mit meinen Kindern und nun mit den Kindern meiner Kinder.
2: Opa, komm endlich ans Wasser!
1: Es hat sich zwar einiges verändert in all den Jahren, nur eines nicht. Helgoland ist und bleibt für mich die schönste Insel Deutschlands.
3: Generationen verbringen ihren Urlaub auf Deutschlands einziger Hochseeinsel. Ein ganzjähriges Urlaubsparadies mit viel unberührter Natur, Geschichte, Meerwasserschwimmbad, Veranstaltungen das ganze Jahr.

Musikwunsch von Kai Wagner aus Bremen. Kai weist darauf hin, dass der Mond gerade als abnehmender Halbmond am Himmel steht. Die erste Etappe nach dem Vollmond. Ungefähr 7 Tage dauert dieser Übergang. Nacht für Nacht wird die sichtbare Fläche kleiner, bis sie bei rund 50% liegt. Dazu hat er sich gewünscht: Warum scheint heute der Mond so hell? Von Wenke Mühre. Kai, das bringen wir jetzt für dich und für alle, die gerade nach oben schauen. Los geht's mit Wenke Mühre.

Das war Wenche Mühre mit Warum scheint heute der Mond so hell? 52584. Dieser Zahlencode im Titel wirkt ja fast wie eine geheime Liebesformel. Spannend. In den 60ern hat man solche Katalognummern manchmal direkt in den Titel geschoben, um Platte und Song untrennbar zu machen. Quasi romantische Bürokratie auf Vinyl. Wenn du das hörst, siehst du förmlich die alten Wohnzimmerplattenspieler vor dir. Wir drehen jetzt die Zeitachse rüber in den Süden der USA. Hier kommen Lynyrd Skynyrd

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1: Ich bin Sascha, willkommen zu den Nachrichten. Über 1000 Tage nach dem Terrorangriff der Hamas vom 7. Oktober 2023 mit Massakern an Zivilisten ist der Nahostkonflikt weiter eskaliert. Israels Ministerpräsident Benjamin Netanyahu führt das Land in einen Dauerkrieg. Israel ist innenpolitisch gespalten und außenpolitisch isolierter. Zugleich entsteht um den Iran, die Houthis und die Hisbollah eine gefährliche Achse im Nahen Osten. Portugal hat wegen einer lang anhaltenden Hitzewelle den landesweiten Alarmzustand ausgerufen. Er gilt von Freitag, dem 3. Juli 0 Uhr bis Montag, dem 6. Juli 23 Uhr 59. Der Zivilschutz meldet seit Mitternacht 62 Einsätze und fast 2000 Einsatzkräfte, vor allem bei großen Waldbränden im Kreis Vuzela und weiteren Regionen. Cuxhaven ist in der Nacht von einem schweren Unwetter mit mutmaßlichem Tornado getroffen worden. Besonders betroffen war das Aeronautikum in Nordholz, wo Starkregen Dachschäden verursachte und Wasser in die Archivkeller eindrang, in denen Archivalien bis zu 50 cm im Wasser standen. Die Unterlagen werden nun in der gesperrten Sonderausstellungshalle getrocknet. Die Schadenshöhe ist unklar. Auf dem Marinefliegerstützpunkt sowie an abgestellten Flugzeugen entstanden weitere Sachschäden. Personenschäden wurden nicht gemeldet. Weiter mit dem Wetter, Molly.
2: Ja, Sascha, ein Blick aufs Wetter. Heute überwiegen dicke Wolken, zwischendurch gibt's aber ein paar freundliche Lücken. Dazu ab und zu leichter Regen bei rund 18 Grad. Der Wind kommt spürbar aus West bis Nordwest. Draußen im Hafen laufen gute 2,5 Meter Welle rein. Morgen bleibt es grau mit leichtem bis längerem Regen. Wieder um die 18 Grad, dazu ein frischer Westwind und ähnlich hohe Wellen. Sonnenaufgang morgen um 5.01 Uhr, unter am Abend um 22.04 Uhr. Übermorgen dicht bewölkt, immer wieder Regen, höchstens 18 Grad. Der Wind bleibt aus West bis Nordwest unterwegs. 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
3: Hier ist Stefan, euer Rockexperte auf The Rock. Radio Helgoland, 2 Stunden feinster Rock von überall her. Mit Geschichten, die ihr so sonst nirgends hört. Schön, dass du mit am Start bist, mach es dir gemütlich, dreh ein bisschen lauter und wenn du einen Wunsch hast, jederzeit einfach über die Webseite reinklicken oder dich direkt von dort aus bei mir melden. So, und jetzt wird es etwas ruhiger, aber nicht weniger intensiv. Als nächstes für dich ein Song aus dem deutschsprachigen Rockbereich. Eine Band, die seit Jahren zeigt, dass Emotion und Wucht sich nicht ausschließen müssen. Hier kommt 123 von Silbermond. Für dich auf The Rock Radio Helgoland. Laut aufdrehen und genießen.

Marvin und Mark Knopfler haben uns eben ganz sanft weggeschaukelt. 8:50 auf Helgoland, Zeit wieder aufzuwachen. Selig bringen uns mit 433 zurück in

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Die Geschichte Helgolands. Heute, die Chaluppe kehrt zurück zwischen Kaperkrieg und Küstenangst. Am 3. Juli 1702 herrscht angespannte Ruhe vor Helgoland. Seit Tagen kreuzt ein Dunkerker Kaper vor der Insel, kapert Fischerboote und Handelsschiffe im Zeichen des spanischen Erbfolgekriegs, in dem auch niederländische und französische Interessen auf der Nordsee brutal ausgetragen werden. Die Inselbewohner beobachten aus sicherer Distanz, wie der Kaper ihre kleinen Chaluppen requiriert, um größere Prisen aufzubringen. An diesem Tag lässt der Kaper die zuvor beschlagnahmte Chaluppe mit 3 Mann an Land zurückkehren. Für die Männer bedeutet dies das unerwartete Ende einer bangen Zwischenzeit auf offener See, in der sie der Willkür eines fremden Kriegsschiffes ausgeliefert waren. Ob sie als Zwangshelfer gedient oder lediglich als Faustpfand gegolten hatten, bleibt unausgesprochen. Doch ihre Rückkehr ist ein sichtbares Zeichen, dass sich die Lage vorerst entspannt. Gleichzeitig bleibt der Hintergrund bedrohlich. Dunkerker Kaper im Dienste der französisch geprägten Kriegsparteien sind in diesen Jahren gefürchtete Akteure im Nordseeraum. Für Helgoland, als kleiner Handels- und Zufluchtsort vor der Küste, bedeutet jede Sichtung eines solchen Schiffes das Risiko von Beschlagnahmungen, wirtschaftlichen Verlusten und diplomatischen Verwicklungen. Die Rückgabe der Chaluppe am 3. Juli ist daher weniger ein Ende als eine kurze Atempause in einem sich verschärfenden Seekrieg.

Nach dem ganzen Trubel bei John und Yoko machen wir es uns um 21.23 Uhr mal so richtig gemütlich. Oder fließen da etwa schon Tränen? Echt fragen sich, weinst du?

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Wishful Thinking mit Hiroshima. Eine Nummer, die schon Anfang der 70er entstand, dann erst Ende der 70er im deutschen Radio so richtig gezündet hat. Fun Fact: Viele dachten damals, das wäre eine brandneue Protestsingle. Dabei hatte die Band da ihren größten Moment schon fast hinter sich. Musik reist eben manchmal langsamer als die Bomben, über die sie singt. Wir drehen jetzt die Zeit nach vorne. Von 1978 direkt ins alte Fieber. Hier sind die Toten Hosen.

Das waren die Toten Hosen mit Altes Fieber. Campino hat den Text damals als Blick zurück auf die eigene Jugend geschrieben, mit all den alten Gangfotos im Kopf und der Frage, was ist von diesem rebellischen Gefühl geblieben? Vielleicht kennst du das, wenn du alte Bilder findest und plötzlich wieder 16 bist. Wir bleiben bei Geschichten aus einer anderen Zeit. Jetzt geht's ganz weit zurück. Hier kommt Johnny Desmond mit Yellow Rose of Texas auf The Rock Radio Helgoland.

Johnny Desmond hat The Yellow Rose of Texas damals mitten in der Swing-Ära neu aufpoliert. Ein alter Marsch aus dem 19. Jahrhundert, der plötzlich mit Big Band Charme im Radio landete. Und das Spannende, dieser Song war ursprünglich ein Soldatenlied aus dem Bürgerkrieg. Also weit weg von der heilen Cowboy-Welt, die viele heute im Kopf haben. Und während du dir die Trommeln noch wegdenkst, holen wir jetzt die Drum Machine rein. Hier sind Genesis mit I Can't Dance bei Rockradio Helgoland.

Das war Genesis mit I Can't Dance und der Titel ist eigentlich purer Selbstspott. Phil Collins hat sich damals über diese super coolen Model-Werbespots im TV lustig gemacht, daher auch dieser schlurfende Anti-Catwalk-Groove und das legendäre absichtlich steife Getänzel im Video. Wenn du also mal unbeholfen auf der Tanzfläche stehst, Genesis waren zuerst da. Und jetzt wird's eine Spur softer. Hier kommt Cliff Richard mit A Little in Love auf

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1: Hier ist Sascha am Mikrofon. Willkommen zu den Nachrichten. Nach den schweren Erdbeben in Venezuela vom 24. Juni schlafen tausende Menschen in überfüllten Notunterkünften oder im Freien ohne sauberes Wasser. Offiziell ist von mindestens 2.295 Toten und mehr als 11.000 Verletzten die Rede. Hilfsorganisationen warnen vor einer medizinischen Krise. Die USA unterstützen mit rund 900 Soldatinnen und Soldaten und Hilfen von 300 Millionen Dollar. Portugal hat wegen einer lang anhaltenden Hitzewelle den landesweiten Alarmzustand ausgerufen. Er gilt von Freitag, dem 3. Juli, 0 Uhr, bis Montag, dem 6. Juli, 23 Uhr, 59. Der Zivilschutz meldet seit Mitternacht 62 Einsätze und fast 2000 Einsatzkräfte, vor allem bei großen Waldbränden im Kreis Vuzela und weiteren Regionen. Cuxhaven ist in der Nacht von einem schweren Unwetter mit mutmaßlichem Tornado getroffen worden. Besonders betroffen war das Aeronautikum in Nordholz, wo Starkregen Dachschäden verursachte und Wasser in die Archivkeller eindrang, in denen Archivalien bis zu 50 cm im Wasser standen. Die Unterlagen werden nun in der gesperrten Sonderausstellungshalle getrocknet, die Schadenshöhe ist unklar. Auf dem Marinefliegerstützpunkt sowie an abgestellten Flugzeugen entstanden weitere Sachschäden, Personenschäden wurden nicht gemeldet. Das waren die Nachrichten, jetzt das Wetter mit Molly.
2: Ja, Sascha, ein Blick aufs Wetter. Leicht bewölkt, trocken und etwa 16 Grad. Dazu ein Wind, der sich Mühe gibt, dich wach zu pusten. Später am Abend bleibt es meist trocken. In der Nacht ziehen mehr Wolken durch mit etwas Niesel. Morgen viele graue Wolken, leichter Regen, höchstens 18 Grad, dazu mäßiger bis frischer Wind. Übermorgen ähnlich mit einzelnen Schauern. Der Wind heute um Stärke 5 mit Böen 6, morgen auch um 5. Die Wellen vom Südhafen etwa 2,5 Meter. Hochwasser gegen 3:30 und kurz nach 14 Uhr. Niedrigwasser am späten Vormittag und späten Abend. Die Sonne geht um 22.04 Uhr unter und kommt morgen um 5.01 Uhr wieder raus.
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3: Hier ist Ralf, eure Nachteule von The Rock Radio Helgoland. In St. Peter-Ording zeigt eine engagierte Nordfriesin, wie Nachhaltigkeit ganz praktisch im Alltag funktionieren kann. Und steckt andere damit an. Gleich wird's musikalisch. Hier kommt Sting mit If You Love Somebody, Set Them Free. Der My Songs Version.

Das war Peter Maffay mit der Ruhe vor dem Sturm. Und passend zum Tröpfeln draußen machen wir uns um 21:45 einen gemütlichen Becher voll mit Jimmy Buffett und Tin Cup.

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Musikwunsch von Torben aus Cuxhaven. Er schickt liebe Grüße an Rocky, Ernst August und, richtig geraten, Helga. Alles Gute euch dreien. Dazu gibt's den Songwunsch The Day Before You Came von ABBA.

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500 Miles, kurz noch bei einem ernsten Thema. Es ist jetzt 22.51 Uhr hier auf Helgoland. Schönen Donnerstagabend. Bei Sommerhitze lockt das Wasser. Aber Vorsicht! Selbst vermeintlich ruhige Flüsse und Seen haben unsichtbare Gefahren. Strömungen an Wehren, Schleusen, Brücken oder sogar Düker können dich mitziehen. Und Schiffsverkehr erzeugt Sog. Baden in Kanälen oder Talsperren ist meist verboten. Bewachte Badestellen sind sicherer. Also passt auf euch auf am Wasser. Jetzt gibt's Geh Do Hin von Element of Crime.

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2: Hallo! Nach den schweren Erdbeben in Venezuela vom 24. Juni schlafen tausende Menschen in überfüllten Notunterkünften oder im Freien ohne sauberes Wasser. Offiziell ist von mindestens 2.295 Toten und mehr als 11.000 Verletzten die Rede. Hilfsorganisationen warnen vor einer medizinischen Krise. Die USA unterstützen mit rund 900 Soldatinnen und Soldaten und Hilfen von 300 Millionen Dollar. Russland hat die Ukraine erneut massiv angegriffen. Präsident Volodymyr Zelensky fordert deshalb in einer Videobotschaft

0: schafft eine eigene Produktion von Patriot-Flugabwehrraketen in der Ukraine, möglichst als europäisches Projekt mit US-Lizenz. In der Nacht auf Donnerstag trafen die bisher schwersten Angriffe seit Kriegsbeginn die Hauptstadt Kiew. Laut Behörden starben mindestens 27 Menschen, mehr als 90 wurden verletzt. Norden in Niedersachsen warnt der Landesbetrieb für Wasserwirtschaft, Küsten- und Naturschutz vor gefährlichen Strömungen in vermeintlich stillen Flüssen und Seen. Besonders riskant sind laut Geschäftsbereichsleiter Jörn Drosten Bauwerke wie Wehre, Schleusen, Sperrwerke, Hafenanlagen, Brücken und unterirdische Düker, wo unsichtbare Strömungen und entsorgte Gegenstände Schwimmer gefährden. In Schifffahrtsstraßen wie der Weser können Sog- und Wellengang Badende ins Fahrwasser ziehen. Sicherer seien Freibäder, bewachte Badestellen und ausgewiesene Badegewässer.
1: Ja, Sascha, ein Blick aufs Wetter. Leicht bewölkt, trocken und etwa 16 Grad. Dazu ein Wind, der sich Mühe gibt, dich wach zu pusten. Später am Abend bleibt es meist trocken. In der Nacht ziehen mehr Wolken durch mit etwas Niesel. Morgen viele graue Wolken, leichter Regen, höchstens 18 Grad, dazu mäßiger bis frischer Wind. Übermorgen ähnlich mit einzelnen Schauern. Der Wind heute um Stärke 5 mit Böen 6, morgen auch um 5. Die Wellen vom Südhafen etwa 2,5 Meter. Hochwasser gegen 3:30 und kurz nach 14 Uhr. Niedrigwasser am späten Vormittag und späten Abend. Die Sonne geht um 22.04 Uhr unter und kommt morgen um 5.01 Uhr wieder raus.
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3: Hier sind die Nachtschwärmer auf The Rock Radio Helgoland. Nachhaltigkeit in St. Peter-Ording. Eine Nordfriesin zeigt, wie Meeresschutz und Tourismus zusammenpassen und begeistert damit immer mehr Leute. Gleich die passende musikalische Welle dazu. Somebody That I Used to Know von Walk of the Earth. Bleibt dran.
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Wir kommen gerade von Als der Zirkus in Flammen stand von Georg Kreisler. Das passte irgendwie, oder? Ich bin's, eure Stimme aus Helgoland. Es ist 23.17 Uhr an diesem Donnerstag. Kurz was Wichtiges. In St. Peter-Ording läuft dieses Wochenende das Hädi-Festival. Nele Götzsche, die neue Nachhaltigkeitsbeauftragte, macht klar, Nachhaltigkeit ist mehr als Umwelt. Es geht um Bildung, Gerechtigkeit, Gemeinschaft. Workshops, Führungen, Live-Musik mit Tim Bensko. Du kannst auch was bewegen, ohne komplett verzichten zu müssen. Klingt nach Spaß und Sinn, oder? Und jetzt sanfter weiter. The Wind Cries Mary von Jimi Hendrix.

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1: Am 2.7.2005, heute vor 21 Jahren, stand die Welt für einen Abend still. Zumindest die Welt der Popkultur und der Politik. Live Aid, 10 gleichzeitig laufende Konzerte von Hyde Park bis Moskau, war weniger Show als politische Großdemo mit Gitarrenverstärker. Ziel? G8-Staaten vor dem Treffen in Gleneagles so unter Druck zu setzen, dass Afrikas Schulden, Hilfen und Handelsregeln endlich auf der Agenda landeten. In London war es ein Moment, der sich wie ein Cliffhanger im Rockuniversum anfühlte. Pink Floyd traten in Hyde Park auf, eine seltene Wiedervereinigung der klassischen Besetzung, und plötzlich war die Bühne nicht nur Bühne, sondern Symbol. Zwischen Paul McCartney, Madonna, U2 und Coldplay spielte diese Band eine Rolle, die über Nostalgie hinausging. Ein Statement, dass alte Helden sich politisch positionieren können, wenn die Dringlichkeit stimmt. Die Dimension war absurd. Rund 2 Millionen Menschen vor Ort an allen Schauplätzen, Übertragungen über hunderte Sender, Schätzungen von bis zu 3 Milliarden Zuschauern weltweit. Bob Geldof und Bono hatten die Linie vorgegeben. Wir wollen eure Stimme, nicht euer Geld. Konzerte waren frei, der Hebel war Aufmerksamkeit und Petition. Und die funktionierte. Millionen unterschrieben, Zahlen schossen in die Höhe und am 7. Juli kündigten die G8 an, die Entwicklungshilfe deutlich zu erhöhen. Für Pink Floyd blieb das Set ein geschichtlicher Punkt, kein Comeback-Kunststück, sondern ein Moment, in dem Rockgeschichte und politische Forderungen kurzzeitig dieselbe Ladung hatten. Ein Abend, an dem Riffs zu Forderungen wurden und die Rückkehr einer Legende Teil einer weltweiten Stimme war. Another Brick in the Wall, Part 2.

0: Schmutzige Diamanten von Nico Case haben ja irgendwie was. 23.52 Uhr auf Helgoland. Die perfekte Zeit für einen Roadtrip. Chris Stapleton nimmt uns mit nach Nashville.
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1: Hallo, ich bin Stefan. Nach den schweren Erdbeben in Venezuela vom 24. Juni schlafen tausende Menschen in überfüllten Notunterkünften oder im Freien ohne sauberes Wasser. Offiziell ist von mindestens 2.295 Toten und mehr als 11.000 Verletzten die Rede. Hilfsorganisationen warnen vor einer medizinischen Krise. Die USA unterstützen mit rund 900 Soldatinnen und Soldaten und Hilfen von 300 Millionen Dollar. Russland hat die Ukraine erneut massiv angegriffen. Präsident Volodymyr Zelensky fordert deshalb in einer Videobotschaft eine eigene Produktion von Patriot-Flugabwehrraketen in der Ukraine, möglichst als europäisches Projekt mit US-Lizenz. In der Nacht auf Donnerstag trafen die bisher schwersten Angriffe seit Kriegsbeginn die Hauptstadt Kiew. Laut Behörden starben mindestens 27 Menschen, mehr als 90 wurden verletzt. Norden in Niedersachsen warnt der Landesbetrieb für Wasserwirtschaft, Küsten- und Naturschutz vor gefährlichen Strömungen in vermeintlich stillen Flüssen und Seen. Besonders riskant sind laut Geschäftsbereichsleiter Jörn Drosten Bauwerke wie Wehre, Schleusen, Sperrwerke, Hafenanlagen, Brücken und unterirdische Düker, wo unsichtbare Strömungen und entsorgte Gegenstände Schwimmer gefährden. In Schifffahrtsstraßen wie der Weser können Sog- und Wellengang Badende ins Fahrwasser ziehen. Sicherer seien Freibäder, bewachte Badestellen und ausgewiesene Badegewässer.
2: Ja, Sascha, ein Blick aufs Wetter. Leicht bewölkt, trocken und etwa 16 Grad. Dazu ein Wind, der sich Mühe gibt, dich wach zu pusten. Später am Abend bleibt es meist trocken. In der Nacht ziehen mehr Wolken durch mit etwas Niesel. Morgen viele graue Wolken, leichter Regen, höchstens 18 Grad, dazu mäßiger bis frischer Wind. Übermorgen ähnlich mit einzelnen Schauern. Der Wind heute um Stärke 5 mit Böen 6, morgen auch um 5. Die Wellen vom Südhafen etwa 2,5 Meter. Hochwasser gegen 3:30 und kurz nach 14 Uhr, Niedrigwasser am späten Vormittag und späten Abend. Die Sonne geht um 22:04 unter und kommt morgen um 5:01 wieder raus.

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1: Stefan am Mikrofon, hallo. Nach den schweren Erdbeben in Venezuela vom 24. Juni schlafen tausende Menschen in überfüllten Notunterkünften oder im Freien ohne sauberes Wasser. Offiziell ist von mindestens 2.295 Toten und mehr als 11.000 Verletzten die Rede. Hilfsorganisationen warnen vor einer medizinischen Krise. Die USA unterstützen mit rund 900 Soldatinnen und Soldaten und Hilfen von 300 Millionen Dollar. Russland hat die Ukraine erneut massiv angegriffen. Präsident Volodymyr Zelensky fordert deshalb in einer Videobotschaft eine eigene Produktion von Patriot-Flugabwehrraketen in der Ukraine, möglichst als europäisches Projekt mit US-Lizenz. In der Nacht auf Donnerstag trafen die bisher schwersten Angriffe seit Kriegsbeginn die Hauptstadt Kiew. Laut Behörden starben mindestens 27 Menschen, mehr als 90 wurden verletzt. Norden in Niedersachsen warnt der Landesbetrieb für Wasserwirtschaft, Küsten- und Naturschutz vor gefährlichen Strömungen in vermeintlich stillen Flüssen und Seen. Besonders riskant sind laut Geschäftsbereichsleiter Jörn Drosten Bauwerke wie Wehre, Schleusen, Sperrwerke, Hafenanlagen, Brücken und unterirdische Düker, wo unsichtbare Strömungen und entsorgte Gegenstände Schwimmer gefährden. In Schifffahrtsstraßen wie der Weser können Sog- und Wellengang Badende ins Fahrwasser ziehen. Sicherer seien Freibäder, bewachte Badestellen und ausgewiesene Badegewässer.
2: Ja, Sascha, ein Blick aufs Wetter. Leicht bewölkt, trocken und etwa 16 Grad. Dazu ein Wind, der sich Mühe gibt, dich wach zu pusten. Später am Abend bleibt es meist trocken. In der Nacht ziehen mehr Wolken durch mit etwas Niesel. Morgen viele graue Wolken, leichter Regen, höchstens 18 Grad, dazu mäßiger bis frischer Wind. Übermorgen ähnlich mit einzelnen Schauern. Der Wind heute um Stärke 5 mit Böen 6, morgen auch um 5. Die Wellen vom Südhafen etwa 2,5 Meter. Hochwasser gegen 3:30 und kurz nach 14 Uhr, Niedrigwasser am späten Vormittag und späten Abend. Die Sonne geht um 22:04 unter und kommt morgen um 5:01 wieder raus.

für Lea haben wir uns um 1.24 Uhr absolut verdient. Jetzt wird es auf Helgoland episch und ein bisschen

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gute alte Frank Sinatra weiß einfach, wie man uns um 1.35 Uhr umschmeichelt. Jetzt wechseln wir das Jahrhundert, bleiben aber beim puren Brahma. Hier ist Taylor Swift mit Clara Bow.

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2: Hallo! Nach den schweren Erdbeben in Venezuela vom 24. Juni schlafen tausende Menschen in überfüllten Notunterkünften oder im Freien ohne sauberes Wasser. Offiziell ist von mindestens 2.295 Toten und mehr als 11.000 Verletzten die Rede. Hilfsorganisationen warnen vor einer medizinischen Krise. Die USA unterstützen mit rund 900 Soldatinnen und Soldaten und Hilfen von 300 Millionen Dollar. Russland hat die Ukraine erneut massiv angegriffen. Präsident Volodymyr Zelensky fordert deshalb in einer Videobotschaft eine eigene Produktion von Patriot-Flugabwehrraketen in der Ukraine, möglichst als europäisches Projekt mit US-Lizenz. In der Nacht auf Donnerstag trafen die bisher schwersten Angriffe seit Kriegsbeginn die Hauptstadt Kiew. Laut Behörden starben mindestens 27 Menschen, mehr als 90 wurden verletzt. Norden in Niedersachsen warnt der Landesbetrieb für Wasserwirtschaft, Küsten- und Naturschutz vor gefährlichen Strömungen in vermeintlich stillen Flüssen und Seen. Besonders riskant sind laut Geschäftsbereichsleiter Jörn Drosten Bauwerke wie Wehre, Schleusen, Sperrwerke, Hafenanlagen, Brücken und unterirdische Düker, wo unsichtbare Strömungen und entsorgte Gegenstände Schwimmer gefährden. In Schifffahrtsstraßen wie der Weser können Sog- und Wellengang Badende ins Fahrwasser ziehen. Sicherer seien Freibäder, bewachte Badestellen und ausgewiesene Badegewässer.
3: Ja, Sascha, ein Blick aufs Wetter. Leicht bewölkt, trocken und etwa 16 Grad. Dazu ein Wind, der sich Mühe gibt, dich wach zu pusten. Später am Abend bleibt es meist trocken. In der Nacht ziehen mehr Wolken durch mit etwas Niesel. Morgen viele graue Wolken, leichter Regen, höchstens 18 Grad, dazu mäßiger bis frischer Wind. Übermorgen ähnlich mit einzelnen Schauern. Der Wind heute um Stärke 5 mit Böen 6, morgen auch um 5. Die Wellen vom Südhafen etwa 2,5 Meter. Hochwasser gegen 3:30 und kurz nach 14 Uhr. Niedrigwasser am späten Vormittag und späten Abend. Die Sonne geht um 22:04 unter und kommt morgen um 5:01 wieder raus.